gehört mit Wissenswertes aus Erlangen. Die haben sehr, sehr, sehr eigenartige Sachen gemacht, das muss man schon mal sagen. Herzlich willkommen zur dritten Stunde Radio Holiday hier bei Radio C. Jetzt müsst ihr noch eine Stunde mit mir auskommen und dann kommt auch schon der Herr Fuchs wieder. Das ist der Zauberstab.

Zaza, so heißt diese Band und der Zauberstab der Liebe. 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

Dem hören wir gleich nochmal später. Ich wollte euch noch eins erzählen. Heute am 9. August, heute ist der Tag des Milchreis. The National Rice Pudding Day. Und was haben wir noch? Heute ist der Ehrentag der Kunst und der Tag der Buchliebhaber. National Book Lovers Day. Kennt ihr das? Also ich habe schon mal darüber geredet. Ich brauche ein Buch in der Hand. Ich bin nicht dieser Elektronikleser. Ich kann nicht in so einem Kindle oder auf dem iPad oder irgendwo anders ein Buch lesen. Ich gehöre noch zu den Menschen, mir ist es lieber, wenn ich das Buch wirklich in der Hand habe. Ich weiß nicht, wie es bei euch ist. Oder seid ihr schon auf dem Ding, dass ihr sagt, nein, ich höre eh nur Hörspiele. Dann ist die ganze Geschichte noch einfacher. Ja, Hörspiele finde ich auch nicht so schlecht, aber wenn ich lesen möchte, dann doch lieber das richtige Buch. Aber hier, Tag des Milchreis. Ich hätte jetzt Bock auf ein bisschen Milchreis, das wäre fein. Ach ja, Trio haben wir schon lange nicht mehr gemacht. Machen wir jetzt. Los, Paul!

Tirol die allgemeine Wetterlage mit einer südwestlichen Strömung gelang, wieder zunehmend heiße und etwas feuchte Luftmassen in den Alpenraum. Und das Wetter für heute in Südtirol: scheint häufig die Sonne. In der zweiten Tageshälfte entstehen größere Quellwolken, daraus einzelne Gewitter möglich, und die Temperaturen erreichen 28 im oberen Pustertal bis 34 im Unterland und im Etschtal. Ja, sieht ganz okay aus heute in Südtirol. Habt ihr schönes Wetter. In Bozen soll es zum Beispiel heute 36 Grad warm werden, Normalzeit. In Sterzing 31 Grad. Also wie kann man sagen, schön mucklig. Schön mucklig das Ganze. So, eine halbe Stunde haben wir noch. Mit NDW-Musik. Das darf nicht fehlen. Spliff und das Blech.

Dreiklang-Dimensionen. Schauen wir mal schnell noch auf den Verkehr. Es ist weniger geworden, da darf ich jetzt schon mal euch voraussagen. So auf den ersten Blick guckt es weniger aus. Die A3 Linz Richtung Passau zwischen Pocking und Passau Süd, dichter Verkehr und 4 Minuten Zeitverlust. Die A7 Ulm Richtung Füssenreute zwischen Illertissen und Altenstadt an der Iller, 1 Kilometer Stau, aber 20 Minuten Zeitverlust. Dann die A7 Ulm Richtung Füssenreute zwischen Illertissen und Altenstadt an der Iller, dichter Verkehr, 9 Minuten Zeitverlust. Die A8 Salzburg Richtung München zwischen Grenzübergang Bad Reichenhall und Bad Reichenhall, dichter Verkehr, 1 Minute Zeitverlust. Was haben wir noch? Nee, das war's schon. Oh, es ist aber echt viel weniger geworden. Heieiei. Egal, wie es ist, egal, wo ihr hinfahrt, ich wünsche euch eine gute Fahrt.

0: Rio Reiser. Und Juni Mond, ja, 2:45 Uhr, da rufen wir doch Rosenheim. Vielleicht ist er auch schon Rosenheim da und hört uns auch schon zu. Also ich habe gesehen, er hat geschrieben, er ist wach. Er hat auch, sehe ich, schon eingeloggt, aber ich höre noch nichts aus Rosenheim. Doch, jetzt höre ich.
1: Schönen guten Morgen, Herr Bierbaumer. Grüß dich.
0: Habe ich dich geschockt gerade?
1: Ich dachte zumindest, vielleicht kannst du da noch ein bisschen was vorbereiten. Aber da ist er ja schon, der Bierbaumer.
0: Da ist er schon. Na, kleinen Schlummi gemacht?
1: Ein ganz klitzekleinen Schlummi gemacht. Und irgendwie habe ich das Gefühl, ich habe was vergessen. Ich weiß bloß noch nicht was.
0: Ach, du hast wahrscheinlich Musik, kann sein, dass du die vergessen hast.
1: Nein, liegt hier schon alles auf. Da bin ich bereit.
0: Aha. Ist noch was NDW-mäßiges dabei oder habe ich alles weggespielt?
1: Ich glaube, du hast alles abgegrast. Da ist nichts mehr übrig.
0: Nichts mehr übrig. Also man kann jetzt davon ausgehen, bei dir kommt heute nichts deutschsprachiges.
1: Tatsächlich, doch, eins habe ich.
0: Seiler und Speer, lass mich raten.
1: Wander.
0: Kaffee schon gemacht oder was gibt es jetzt für die nächsten 3 Stunden?
1: Kaffee läuft durch, den gibt es natürlich, ganz klar, logisch. Irgendwie braucht man ja so einen Muntermacher.
0: Cappuccino oder richtig Filterkaffee?
1: Tatsächlich in dem Fall Filterkaffee.
0: So richtig dieses Porzellan-Ding auf die Kanne drauf und dann richtig mit drüber gießen oder lässt die Maschine laufen?
1: Es ist ein Plastikding, aber es ist genau dieses Teil.
0: Also du gießt es mit der Hand auf, oder?
1: Ja, genau. Wasserkocher an, Pulver rein und durch den Filter.
0: Ja, mir wurde mal erklärt, dass das besser schmeckt als durch die Maschine angeblich. Tatsächlich.
1: Es ist ein bisschen feiner, glaube ich. Also da gibt es ja Theorien, das ist ja ohne Ende. So ein bisschen vorher leicht benetzen und das tue ich nicht. Also nicht um die Uhrzeit.
0: Benetzen muss man das auch noch, die ganze Geschichte. Guck an.
1: Ja, da gibt es wilde Theorien.
0: Aha, sollst du mir erstmal den Kaffee benetzen, herrlich. Und gibt es noch Wurstbrot dazu oder irgendwas Leckeres, sowas Feins?
1: Na, nix. Nur ein Kaffee.
0: Pur.
1: Aha.
0: Ja. Du bist auch froh, wirst wahrscheinlich jetzt froh sein, wenn du nächste Wochenende nicht mehr von 3 bis 6 am Wochenende senden musst, oder? Es ist dann, man ist es nicht gewohnt, so spät nachts dann doch noch da zu sein.
1: Ich glaube, der Wecker, ich versuche den wieder abzuschalten, aber ansonsten, vielleicht kommt er wieder, ich vergiss das und dann geht was ab und dann stehst du auf und denkst dir, hoppala, was ist los?
0: Was ist los? Gut, also die nächsten 3 Stunden noch. Verkehrsmäßig habe ich dir alles leer geräumt. Es ist wirklich fast nichts mehr los. Ich bin schon ein bisschen enttäuscht vor der Grenze. Bei Salzburg ist nichts los.
1: Nichts am Beuser Berg mehr.
0: Gar nichts. Alles weg. In Dings ist, wo war's? Gerade, wo war noch, in Suben war gerade noch ein bisschen was los.
1: Ach, sieht mir irgend sowas, ne?
0: Aber Dings auch Richtung Innsbruck ist es überall tote Hose, am Brenner ist tote Hose, was sind alle schon tschüss und weg. Und
1: Die stehen irgendwo an der Parke, Tom, und lauschen unserer Musik.
0: Ich bitte doch darum. Na gut, dann wünsche ich dir...
1: Du machst ja gerade so schön NDW, mein lieber Tom. Mhm. Darf ich einen Wunsch äußern?
0: Dann äußere doch mal.

0: Ich hätte so einen kleinen NDW-Wunsch. Und zwar, du kennst doch die 99 Luftballons von der Nena.
1: Ja.
0: Und du hast da letztens so ein schönes Lied von, ich glaube Goldfinger war es, rausgekramt. Und wenn du da nochmal in deinen Tiefen des Archivs gucken könntest
1: ich bin schon dabei.
0: Das würde mir den Übergang,
1: Übergang
0: erleichtern.
1: Ist drinnen, läuft.
0: Oh, ein Träumchen.
1: I wish you what
0: too, Tom.
1: Ja. Sehr schön. Viel Spaß.
0: Dankeschön. Dir auch noch.
1: Bis dann. Ciao, ciao. Tschüss. Ciao.

meiner Meinung nach die bessere Version. Goldfinger 99 Red Balloons. Ja, nee, viele sagen, nee, Nina ist schön, ja. Ist halt das Original. So, zwei Lieder schaffen wir noch. Jetzt müssen wir uns ein bisschen beeilen. Hier, der Räuber und der Prinz.

Prinz, das soll es gewesen sein. Das war der erste Teil von Radio Holiday. Jetzt geht's noch weiter bis 6 Uhr, das Ganze mit Christian Fuchs. Da wünsche ich euch ganz, ganz viel Spaß. Mich hört ihr wieder am Montag. Montag wäre ich wieder da, pünktlich um 6 Uhr früh zum Muntermacher. Und rausschmeißen meiner Seite aus würde ich euch jetzt nochmal mit Herrn Hölzel. Ganz Wien würde ich zum Schluss noch spielen. Wünsche euch noch weiterhin viel Spaß hier bei Radio C. Weiterhin noch einen schönen Sonntag und viel Spaß mit Christian jetzt. Ciao, ciao.

0: VOC News. Ich bin Tanja Wagner. Mehr Lkw auf die Straße, mehr Güter auf die Schiene. Die Bundesregierung sucht nach Wegen, mit dem extrem Niedrigwasser umzugehen. Doch Grüne und Linke kritisieren Teile dieser Pläne. Dem Tagesspiegel sagten sie, vor allem zusätzliche Lkw seien der falsche Weg.
1: In mehreren Bundesländern dürfen bestimmte Lkw jetzt auch sonntags und an Feiertagen fahren, damit Waren trotz Niedrigwasser ans Ziel kommen. Der Linken reicht das alles aber nicht. Sie will Binnenschiffer stärker unterstützen und kurzfristig mehr Platz für Güterzüge schaffen. Die Grünen sind sich uneinig, wie sie die Maßnahmen finden sollen. Ein Teil hält die Lkw-Ausnahmen für nötig, ein anderer lehnt sie ab. Zoe Tessovali, Redaktion.
0: Führende SPD-Politiker pochen angesichts der weiter hohen Benzinkosten auf eine Spritpreisbremse. Die hohen Spritpreise sind weiterhin eine echte Belastung für unser Land, sagte Generalsekretär Klüssendorf der Deutschen Presseagentur. Nötig seien Preisobergrenzen. Wirtschaftsministerin Reiche müsse zügig ein Gesetz dafür vorlegen. Die Ministerpräsidentin von Mecklenburg-Vorpommern-Schwesig betonte, in ländlichen Regionen sei das Auto kein Luxus, sondern notwendig für den Alltag. Das Finanzministerium treibt die von Union und SPD vereinbarte Reform der Einkommenssteuer voran. Wie aus einem ersten Entwurf für die regierungsinterne Abstimmung hervorgeht, soll bis 2028 unter anderem der Grundfreibetrag steigen, also der Betrag, ab dem Einkommen überhaupt versteuert werden muss.
2: Der Gesetzentwurf sieht auch vor, dass der Spitzensteuersatz erst bei höheren Einkommen greift. Im Gegenzug soll dafür bei der sogenannten Reichensteuer mehr eingenommen werden. Sollten die Pläne so kommen, geht Finanzminister Klingbeil von rund 10 Milliarden Euro Entlastungen für die Bürger aus. 3 Milliarden im kommenden Jahr und 7 im Jahr darauf. Thomas Brock, Berlin.
0: Wegen eines großen Waldbrands am Gardasee in Oberitalien sind mehr als 200 Menschen evakuiert worden, darunter zahlreiche Urlauber. Sie durften Stunden später zurückkehren. Das Feuer wütete auf dem Gebiet der Gemeinde Tignale am Westufer von Italiens größtem See. Vorsichtshalber mussten sich auch mehrere Dutzend Urlauber, die in einer Ferienanlage untergebracht waren, in Sicherheit bringen. Zum Wetter, die aktuelle Vorhersage des Deutschen Wetterdienstes. In der Nacht locker bewölkt oder klar, es bleibt überall trocken. Die Tiefstwerte liegen bei 17 bis 9 Grad. Tagsüber dann wieder viel Sonne, nur in den Bergen im Süden einzelne Schauer und Gewitter. Bei den Temperaturen geht es weiter nach oben. Im äußersten Norden Höchstwerte zwischen 24 und 29 Grad, sonst werden es bis 35 Grad.

Schönen guten Morgen. Radio Holiday Teil 2 jetzt mit mir, Christian Fuchs. Es ist 3 Uhr und gleich 9 Minuten. Und ja, es geht schon wieder gut los. Ich habe vorhin bei Tom erwähnt, irgendwas habe ich vergessen. Und jetzt habe ich es auch gewusst, was ich vergessen habe. Die Jingle-Palette hier, die habe ich vergessen umzustellen. Deswegen sind wir heute fast gleich mit dem Nightflight-Jingle hier losgelegt und nicht mit dem Radio Holiday. Sorry, das war natürlich uncool, hätte ich fast gesagt. So, Hearts of Fire, Roger Daltrey war das gerade eben. Und dieses innere Feuer, das nehme ich jetzt mit. Und zwar die nächsten 3 Stunden genau bis um 6 Uhr in der Früh. Und was wir bei Tom auch noch vorher besprochen haben, meine Kanne Kaffee, die steht auch hier. Best Friend jetzt natürlich wieder. Und Tom, der hat euch bis eben vorhin bis um 3 Uhr durch die Nacht da geführt und hat es sich nun auch verdient, in den Feierabend zu gehen. Bei uns geht's weiter. Und zwar mit Duran Duran und New Religion.

Duran Duran und die, ja, die haben uns gerade mit New Religion in einen mehr oder weniger schillernden Glaubenskonflikt da geschickt. Alles so zwischen, ja, so Disco Light und innerer Beichte. Apropos Glaubenskonflikt. Ich hoffe, ihr habt da so einigermaßen preislich vernünftig euer Auto da gestern noch voll tanken können. Ich bin ja gestern so späten Vormittag noch da so ein paar Sachen einkaufen gewesen und da fällt man teilweise so richtig schön vom Glauben ab, was die Spritpreise da angeht. Bei der Hinfahrt, da war der Diesel. Und jetzt passt auf, der war da bei 2,06 Euro. Und bei der Rückfahrt, jetzt passt auch wieder auf, kurz nach 12, da musste ich auch schon zweimal hinschauen, da war der Preis dann bei 2,25 Euro. Ist doch der Wahnsinn, oder? Das sind Preissprünge, also kaum zu fassen. Unglaublich.

Chris Cornell. Ja, der hat uns eben mit Poison Eye gerade so in einen sehr, sehr persönlichen Gerichtssaal entführt und jede Zeile war da so ungefähr ein Beweisstück. Und U2, was machen die draus? Die machen draus gleich ein ganzes Comic-Universum. Hold me, thrill me, kiss me und ja, am Ende dann kill me. Der Song, der war übrigens im Soundtrack zu Batman Forever da zu hören. Das Ganze war 1995 gewesen, auch schon ein Zeitchen her.

Taylor Daniel, Be Your Shelter. Gleich ist es 3.32 Uhr und ich würde sagen, wir schauen mal kurz auf die Straßen, was da los ist. Ja, und los ist da gar nicht so viel. Tom hat es ja vorher auch schon gesagt, es ist relativ ruhig. Und wenn man tatsächlich so ein bisschen was rausziehen möchte aus den Verkehrsmeldungen, es wäre Grenzübergang tatsächlich am Walser Berg bei Salzburg. Und da wäre Richtung München ungefähr 3 Minuten Zeitverlust wegen dichten Verkehr. Aber sonst ziemlich ruhig heute. War's schon wieder.

Die Blues Brothers. Sweet Home Chicago. Ja, das hört sich auch so irgendwie so an. Wie so eine Stadt, die nie schläft. Und Ende letzten Jahres erst, da gab es auch irgendwo so eine neuere Doku da. Ja, sowas gab's da. Ja, der Zungenbrecher. Ja, kommt wieder. Es ist einfach noch irgendwo viel zu früh. Das Ganze hier. Da gab es so eine Doku, das wollte ich sagen. Und die heißt On a Mission from God, The Story of the Blues Brothers. So heißt das gute Stück, wenn ich das so irgendwo recht noch im Ohr habe. Und ich glaube, hierzulande, da kann man das nur irgendwo so als Bonus-Section da irgendwo anschauen, wenn man das da irgendwo bei Amazon Videos sucht. Ja, so müsste die ganze Geschichte so irgendwo gewesen sein, wenn ich das noch richtig im Ohr habe. Und jetzt geht's musikalisch nach Tokio. Ist auch ein schönes Reiseziel, nur ich glaube mit dem Auto eher ein bisschen schwieriger von uns aus da zu erreichen jetzt.

Hey, hey, 3.47 Uhr, Bon Jovi war das gerade eben mit Lost Highway und die haben uns da auf eine Strecke uns geschickt, auf der man sich ja so irgendwo leicht verfahren kann. Und ich hoffe aber mal, dass ihr da auf eurer Fahrt da nicht irgendwo so falsch abbiegt. Kann ja mal auf so unbekannten Terrain, wenn man da im Urlaub unterwegs ist, mal leicht passieren, aber vermutlich kommt das mit Navi heutzutage auch nicht mehr so oft vor wie früher, da wenn Mutti oder Vati da auf dem Beifahrersitz dann auch mit Landkarte und Co. so ein bisschen handelt. Haben. Ja, und vom Lost Highway, da geht's jetzt mit den Simple Minds zu Alive and Kicking.

Wing Country. Ja, das schadet auch nie. One Time, One Night. Der Song von Los Lobos, der hat uns gerade eben gezeigt, wie viel in einer einzigen Nacht stecken kann. Und das gilt übrigens auch für diese Radio-Holiday-Sendung. Da steckt auch noch mehr drin. Da geht noch mehr. Und deswegen geht's auch gleich weiter nach den 4 Uhr Nachrichten hier. Ich würde sagen, einfach nur dranbleiben. Ich freue mich. Bis gleich wieder.

0: News. Ich bin Tanja Wagner. Heute dürfen Lkw trotz des Sonntagsfahrverbots erstmals auf die Straße. Mehrere Bundesländer haben das Fahrverbot für Lastwagen teilweise aufgehoben. Grund ist die Dürre und das damit verbundene Niedrigwasser der Flüsse.
1: Die Wirtschaft ist im absoluten Krisenmodus. Viele Frachtschiffe können wegen des Niedrigwassers gar nicht oder nur mit einem Bruchteil der üblichen Ladung fahren. Nordrhein-Westfalen, Niedersachsen, Rheinland-Pfalz und das Saarland wollen jetzt zumindest absolut notwendige Ersatztransporte auf der Straße erleichtern. Dafür können vorübergehend Gütertransporte vom Wasserweg auf die Straße verlegt werden. Damit sollen Lieferketten aufrechterhalten und Versorgungsengpässe vermieden werden. Die Regelung gilt vorerst bis Ende des Monats. Zoe Tassovali, Redaktion.
0: Nach dem Fund der Sprengstoffdrohne am Flughafen Leipzig-Halle verstärkt die Polizei dort den Schutz. Auf dem Gelände steht jetzt ein spezielles Radar, das anfliegende Drohnen schon aus größerer Entfernung erkennen soll.
1: Die neue Technik steht auf der Besucherplattform des alten Towers. Von dort soll sie den Luftraum überwachen und auch verfolgen, welchen Weg eine Drohne nimmt. Dieses Radar nennt sich Echo Shield. Viel mehr Infos dazu gibt's von der Bundespolizei bisher nicht. Parallel läuft die Suche nach Antworten zum Vorfall weiter. Neben der Sprengstoffdrohne gab's möglicherweise noch eine zweite. Mit einem kleinen unbekannten Flugobjekt war ein Frachtflugzeug zusammengestoßen. In dem Fall ermittelt inzwischen die Bundesanwaltschaft. Zoe Tassovali, Redaktion.
0: Eine deutliche Mehrheit der Menschen in Deutschland spricht sich gegen die Abschaffung der sogenannten Rente mit 63 aus. Das geht aus einer Umfrage für die Bild am Sonntag hervor. Demnach lehnen 68% der Befragten eine Abschaffung der abschlagsfreien Rente nach 45 Beitragsjahren ab. 56% der Befragten gaben an, selbst von der Rente mit 63 Gebrauch machen zu wollen. Das Unternehmen Wiederaufstieg hat einen Dämpfer erhalten. Der VfL Wolfsburg hat sich zum Zweitliga-Auftakt mit einem Remis begnügen müssen. Gegen den ersten FC Kaiserslautern kam der Erstliga-Absteiger in der Volkswagen Arena nicht über ein 0:0 hinaus. Zum Wetter, die aktuelle Vorhersage des Deutschen Wetterdienstes. Tagsüber dann wieder viel Sonne, nur in den Bergen im Süden einzelne Schauer und Gewitter. Bei den Temperaturen geht es weiter nach oben. Im äußersten Norden Höchstwerte zwischen 24 und 29 Grad. Sonst werden es bis 35 Grad.

Der Morgen, ja, der ist noch jung, der ist noch sehr jung und die Autobahn, die gehört euch. Und Tom Cochrane, der liefert quasi den passenden Soundtrack jetzt dazu. Life is a Highway, das ist ja, das ist quasi jetzt der inoffizielle Hymnenstarter für alle, die da Richtung Süden rollen. Und was den Verkehr betrifft, zu den Verkehrsmeldungen, da kommen wir später nochmal. Ich würde sagen so, ja, so gegen 16:30 wird das sein. Hab ich eigentlich schon Hallo gesagt der zweiten Stunde? Ich glaube nicht. Entschuldigung. Nochmal ein Räuspern. Also, seid herzlich begrüßt zur Radio Holiday Sendung hier bei uns auf Radio C zur Stunde 4 bis 5. Ich bin Christian Fuchs und bis 6 das Sammerno für euch da. Und jetzt ist Saga für euch da. Und zwar musikalisch mit Lifeline.

Saga und Lifeline. Ich habe da jetzt gerade eben, während Saga da gespielt hat, mit Erschrecken festgestellt, wir haben ja heute noch gar nichts Italienisches da in der letzten Stunde gespielt. Und bevor mir das auch in dieser Stunde noch passiert, würde ich mal sagen, wir spielen gleich was Italienisches. Und das kommt von Tiziano Ferro und Stop Dementica.

Bob Geldof, lebende Legende, Aktivist und immer noch mit einer Stimme, die klingt, als hätte sie die Welt da dreimal gesehen und mindestens zweimal repariert. 4.23 Uhr ist es und was auch ist, nämlich, dass es ärgerlich ist, dass gerade die Telekom jetzt da vorhin ihre Zwangstrennung durchgeführt hat, obwohl, das muss man wirklich sagen, obwohl ich den Schalter hier auf Dauerverbindung habe. Also, das ist nicht schön, da bitte ich um Entschuldigung, da kann ich aber auch nichts dafür, dass die da gerade das da machen, weil wie gesagt, ich habe hier alles getan, was man tun kann. Dauerverbindung und Wissen tun sie es eigentlich auch, aber naja, jedenfalls unschön die ganze Sache. Was wir deswegen trotzdem tun müssen, ja, wir müssen weitergehen und deswegen kommt auch jetzt ein Song, der so heißt Weiter, und zwar der kommt von Wanda, und Wanda muss man echt mal gesehen haben. Die sind echt coole Socken und die wissen auch, wie man das Publikum einheizt. Ich sag da nur Wiener Schmäh und hört mal selber rein jetzt.

Die Hooters und And We Danced. Und wir schauen mal gerade, welche Tänzchen da auf den Straßen jetzt abgehen. Und da ist und bleibt es weiterhin ruhig. Also da ist nicht viel geboten. Wir haben tatsächlich nur wieder den Grenzübergang am Walser Berg dabei, Bad Reichenhall. Und witzigerweise, ich habe da zwei Verkehrsmeldungen, was das betrifft. Und die eine sagt da, dass zwischen dem Grenzübergang Bad Reichenhall und Anschlussstelle Bad Reichenhall dichter Verkehr wäre. Und jetzt passt auf, mindestens eine Minute Zeitverlust, sagt die eine Meldung. Und genau dieselbe Richtung, auch wieder Richtung München, die sagt 2 Minuten Zeitverlust. Ja. Wir können es uns aussuchen. Also wahrscheinlich ist es irgendwo die Mitte. Aber ansonsten alles Freifahrt. Es geht heute wie am Schnürchen.

Aces. Die haben sich ja tatsächlich letztes Jahr da wieder zusammengerauft gehabt. Ob es für eine weitere Tour nächstes Jahr auch noch reicht? Alle Spekulationen und Gerüchte, aber wenn es so wäre, ich glaube, ich hätte da nichts dagegen und ihr vermutlich ebenso nicht. Den nächsten Herr hier, den kennen wir auch alle als Sänger von Depeche Mode und der hier ist jetzt gerade auf Solopfaden ein bisschen unterwegs, zumindest gesanglich gerade, nämlich Dave Gahan und seine Nummer Kingdom.

Die H-Blocks, die haben auch ein Comeback da wieder hingelegt. So circa, ja, so 10, 14 Jahre, da war es eher ruhig um die und hoffentlich bleiben die auch noch so ein bisschen länger entgegen ihrem Titel, gerade was sie gerade gesungen haben, nämlich Leaving. Die hier, die sind aktuell auf Tour unterwegs, auch wenn letztes Jahr ihr langjähriger Gitarrist und Keyboarder verstorben ist. Und ja, in Estland, da werden sie heute zu hören. Secure nun und Pictures of You.

Melancholisch, aber wunderschön. Secure und Pictures of You. Gleich, ja, so in circa 4 Minuten. Da gibt's wieder die Nachrichten und die aktuellen Wetternews natürlich auch. Die ist sozusagen ganz, ganz neue News hier. Und ich bin dann auch nochmal so circa, ja, nicht circa, sondern ganz genau 1 Stunde für euch da. Wir hören uns dann wieder auf der anderen Seite der Nachrichten wieder, würde ich sagen. Bis denne danne. Hier noch jetzt was von den Leningrad Cowboys und Sweet Home Alabama.

0: News.
1: Ich bin Tanja Wagner. Grüne und Linke kritisieren den Umgang der Bundesregierung mit dem extrem Niedrigwasser auf Deutschlands Flüssen. Während die Grünen die geplante Lockerung des Sonn- und Feiertagsverbots für Lastwagen unterschiedlich bewerten, lehnt die Linke die Maßnahme ab. Sie fordert stattdessen mehr Unterstützung für die Binnenschifffahrt und zusätzliche Kapazitäten auf der Schiene. Bisher haben Nordrhein-Westfalen, Niedersachsen, Rheinland-Pfalz und das Saarland das Fahrverbot für bestimmte Lkw

0: wie an Sonn- und Feiertagen vorübergehend aufgehoben. Der Industrieverband BDI begrüßte das. Familienministerin Prien will Kinder und Jugendliche stärker vor Risiken sozialer Medien schützen. Im Hamburger Abendblatt spricht sie sich für strengere Regeln aus, auch für Jugendliche bis 18 Jahren.
1: Mal eben TikTok oder Instagram öffnen und losswipen. Für Kinder könnte das künftig schwieriger werden. Prien will vor allem die Plattformen stärker in die Pflicht nehmen. Sie sollen darauf achten, was sie jungen Nutzern überhaupt zeigen. Ihr Wunsch wäre es, wenn Jugendlichen nur das gezeigt wird, was zu ihrem Alter passt. Für Kinder unter 13 könnte es sogar ein Social-Media-Verbot geben. Deutschland will bis Ende des Sommers erste Regeln vorlegen. Langfristig sollen aber in der ganzen EU dieselben Vorgaben gelten. Zoe Tassovali, Redaktion.
0: Führende SPD-Politiker pochen angesichts der weiter hohen Benzinkosten auf eine Spritpreisbremse. Die hohen Spritpreise seien weiterhin eine echte Belastung für unser Land, sagte Generalsekretär Klüssendorf der Deutschen Presseagentur. Nötig seien Preisobergrenzen.
2: Die SPD fordert schon länger, dass der Staat nochmal eingreift. Doch Wirtschaftsministerin Reiche von der CDU lehnt das ab. Sie plane aktuell keine weiteren Hilfen. Aus Sicht des ADAC sind die Spritpreise seit mehreren Wochen zu hoch. Man dürfe nicht länger tatenlos zusehen, wie Konzerngewinne immer neue Rekorde erreichen, sagt SPD-Generalsekretär Klüssendorf. Die Ministerpräsidentin von Mecklenburg-Vorpommern, Schwesig, fordert eine Übergewinnsteuer für Mineralölkonzerne. Thomas Bremser, Redaktion.
0: Der VfL Wolfsburg hat sich zum Zweitliga-Auftakt mit einem Remis begnügen müssen. Gegen den 1. FC Kaiserslautern kam der Erstliga-Absteiger in der Volkswagen Arena nicht über ein 0:0 hinaus. Zum Wetter, die aktuelle Vorhersage des Deutschen Wetterdienstes. Tagsüber dann wieder viel Sonne, nur in den Bergen im Süden einzelne Schauer und Gewitter. Bei den Temperaturen geht es weiter nach oben. Im äußersten Norden Höchstwerte zwischen 24 und 29 Grad, sonst werden es bis 35 Grad.

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Ja, so haben es die Counting Crews gerade eben. Die Counting Crews, nicht die Counting Crews, die Counting Crews, so heißen die. Und die haben das so gleich am Anfang von diesem Song eben gesungen. Ja, da sind wir auch schon wieder zurück mit Radio Holiday. Ich bin Christian Fuchs, Blick zur Uhr. 5.09 Uhr ist es schon und das ist auch gleichzeitig jetzt unsere letzte Stunde hier. Die hat hier begonnen und die feiern wir jetzt noch bis 6 Uhr in der Früh. Und jetzt gibt's gleich was Neues von Smash Mouth. Ja, die haben auch was Neues wieder unter die Leute gebracht. Better Believer, so ihre neue Nummer jetzt.

Better Believer, neues Futter von Smash Mouth war das gerade eben hier. Der nächste Song hier, der hat schon fast 20 Jahre auf dem Buckel, aber ist deswegen natürlich nicht weniger schlechter. Duran Duran und ihr Skydivers.

Ein schöner, ruhiger Song von Snow Patrol, Signal Fire. Ja, das ist fast schon so wie ein Leuchtsignal in der Nacht. Und der Song, der ist ja dieses Versprechen, hey, egal wie lang du fährst, du bist nicht alleine. Und ja, stimmt, wir von Radio C, wir sind natürlich bei euch. Ja, wenn ihr euch vorher so bei der Titelanzeige gewundert habt, warum da jetzt Duran Duran und Skin Divers steht. Ja, die haben natürlich recht gehabt von der Titelanzeige. Da habe ich euch einen Schmarrn erzählt. Das ist nicht Skydivers gewesen, sondern der Skin Divers. Ja, Brille eben mal ein bisschen besser putzen, dann sieht man auch besser durch. So, damit die letzte Stunde hier auch einen italienischen Touch bekommt, den letzten italienischen Song da in der letzten Stunde, den dürftet ihr ja dank Telekom nicht so ganz vollständig anhören. Und da gibt es jetzt was von Negrita und die meinen, dass sie gelernt haben zu träumen. Na? Dann lauschen wir doch mal dieser ganzen Geschichte da von Negrita.

From nothing to nowhere. Gutes Stichwort, mal wieder auf den Verkehr zu schauen. Ja, 5.30 Uhr haben wir es, 5:30 und es wird auch schon draußen ein bisschen heller. Verkehrstechnisch, da hat sich auch noch nicht viel getan. Da ist es noch relativ ruhig. Zwei Meldungen haben wir. Die A3, nämlich Richtung Passau, Linz Richtung Passau, um genau zu sein, zwischen der Anschlussstelle Pocking und der Anschlussstelle Passau Süd. Da haben wir

feuchten Verkehr mindestens 3 Minuten Zeitverlust. Und die andere Meldung, das ist immer noch der Walserberg bei Salzburg. Da fackelt es auch noch ein wenig. Da haben wir 1 Minute Zeitverlust und ein bisschen dichter Verkehr. Aber sonst ist es sehr, sehr ruhig auf der Straße.

Ein seltener Song und ja auch ein seltenes Projekt, aber ich glaube genau deswegen auch passend für diese Uhrzeit. We've Got the Love, ein Charity-Projekt war das Ganze. Ja, das ist wie ein so ein musikalischer Kaffee für die Seele, egal ob ihr da jetzt Richtung Meerberge oder einfach nur aus dem Alltag da rausfahrt. Weiter geht's jetzt mit einer echten Powerfrau, nun nämlich Katie Tunstall und Suddenly I See.

Die Blaine Whiteys, ja, die haben in den letzten Monaten auch wieder die ein oder andere neue Single da rausgehauen. Aber dieser Song hier, der bleibt ein Klassiker. Für alle, die wissen, da ja spät nachts, da sollte man bestimmte Nummern einfach nicht wählen. Auch eine Story-Legende, das ist Dane Ridgway und Camouflage. Seine Nummer jetzt hier bei uns auf Radio Holiday, auf Radio Holiday hier bei uns auf Radio C. Dane Ridgway und Camouflage.

Stan Ridgway. Ja, das ist ein Geschichtenerzähler. Und Camouflage, das ist wie so ein kleiner Film da im Kopf, der da hier erzählt wird von Stan Ridgway. Afrika von Toto, ich glaube, das kennen wir alle. Aber Afrika von Weezer, vielleicht eher die wenigeren. Und deswegen hören wir uns jetzt mal die Version von Weezer an.

über der Autobahn sehen. Die Sonne, ja, geht langsam, aber sicher auf. Kurz vor sechs ist es. Heißt, wir sind nun so langsam, aber sicher auch am Ende der Radio Holiday Sendung von heute. Und ja, auch von diesem Jahr. Und auf die Frage, ob wir das nächstes Jahr auch wieder machen. Ja, ich würde mal sagen, warum nicht? Ich hoffe, ihr seid eurem Urlaubsziel jetzt auch nicht mehr allzu fern. Vielleicht seid ihr auch irgendwo schon glücklich angekommen und sitzt bald beim gemütlichen Frühstück da zusammen mit Kaffee oder Ähnlichem. Ich, Christian Fuchs, und natürlich auch im Namen von Tom, da sag jetzt ein herzliches Dankeschön, dass wir euch da die letzten Stunden hier begleiten durften. Und ja, ihr dürft aber gerne weiter dranbleiben, denn die Musik hier, die auf Radio C hier es gleich weitergibt, die geht natürlich auch ohne uns weiter. In diesem Sinne, passt auf euch auf. Lasst euch definitiv im Urlaub nicht stressen. Nein, nein, das ist es alles nicht wert, nicht stressen lassen. Ich wünsche euch jetzt einen schönen Sonntag. Der Fuchs, der, ja, der ist nun auch raus für heute und sagt ciao, ciao, bye, bye und arrivederci.

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1: Ich bin Katrin Müller. Mehrere Bundesländer haben das Sonntagsfahrverbot für Lastwagen teilweise aufgehoben. Grund ist die Dürre und das damit verbundene Niedrigwasser der Flüsse. Die Regelung gilt ab heute. Betroffen sind Nordrhein-Westfalen, Niedersachsen, Rheinland-Pfalz und das Saarland.
2: Der Grund ist simpel. Auf den Flüssen fehlt das Wasser. Viele Frachtschiffe können deshalb nur einen Bruchteil ihrer üblichen Ladung mitnehmen oder gar nicht mehr fahren. Was nicht übers Wasser kommt, soll deshalb verstärkt auf Lkw umgeladen werden. Kritik kommt vom BUND. Wenn der Schiffstransport durch hunderte oder tausende Lkw-Fahrten ersetzt werde, belaste das sowohl die Menschen als auch das Klima. Auch die Gewerkschaft Verdi ist dagegen und warnt, die zusätzlichen Fahrten gehen vor allem zulasten der Berufskraftfahrer. Zoe Tassovali, Nachrichtenredaktion.
1: Wer steckt hinter dem Vorfall mit der Sprengstoffdrohne auf dem Flughafen Leipzig-Halle? Mehrere US-Medien haben Infos zu einer möglichen Verbindung nach Russland. Die Drohne war diese Woche in der Nähe ukrainischer Transportflugzeuge entdeckt und von einem Mitarbeiter zum Abschluss

0: Schutz gebracht worden.
1: Viele Infos sind es nicht, die es in US-Medien aktuell zu dem Vorfall gibt, aber sie weisen in dieselbe Richtung, nach Russland. Das Wall Street Journal berichtet, dass die Drohne mit Sprengstoff wahrscheinlich der russischen Regierung gehört. Die Quelle dafür? US-Beamte, die mit Geheimdienstberichten vertraut sind. Der Sender CNN zitiert einen US-Verteidigungsbeamten in Europa mit einer noch eindeutigeren Aussage. Demnach sind die USA zu dem Schluss gekommen, dass die Drohne einem russischen Geheimdienst gehört. Aus Washington, Franziska Spieker.
0: Eine deutliche Mehrheit der Menschen in Deutschland spricht sich gegen die Abschaffung der sogenannten Rente mit 63 aus. Laut einer Umfrage für die Bild am Sonntag sind 68% dagegen. Gleichzeitig will mehr als die Hälfte der Befragten selbst von der Rente mit 63 Gebrauch machen. Die Union will das Rentenpaket aber nicht aufschnüren. Zum Fußball. Das Unternehmen Wiederaufstieg hat einen Dämpfer erhalten. Der VfL Wolfsburg hat sich zum Zweitliga-Auftakt mit einem Remis begnügen müssen. Gegen den ersten FC Kaiserslautern kam der Erstliga-Absteiger nicht über ein 0:0 hinaus. Zuvor hatte sich Heidenheim gegen Aufsteiger Osnabrück mit 4:3 durchgesetzt. Eintracht Braunschweig gewann 6:1 beim ersten FC Magdeburg. Karlsruhe siegte gegen Bielefeld mit 2:1. Darmstadt und Kiel trennten sich 2:2. Zum Wetter, die aktuelle Vorhersage des Deutschen Wetterdienstes. Den Tag über scheint häufig die Sonne, nur im südlichen Bergland ziehen später Wolken und auch einzelne Schauer und Gewitter auf. Es wird teils hochsommerlich warm, bei Werten zwischen 24 und 35 Grad im äußersten Westen. Die Woche startet dann mit mehr Wolken und Richtung Küste auch etwas Regen, später im Süden und auch im Osten einige Gewitter. Es bleibt sehr heiß bei Höchstwerten bis 36 Grad.
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1: Ich bin Katrin Müller. In Nordrhein-Westfalen, Rheinland-Pfalz, Niedersachsen und im Saarland gilt heute erstmals die Lockerung des Sonn- und Feiertagsfahrverbots für Lastwagen. Wegen des anhaltenden Niedrigwassers in Flüssen wie dem Rhein können viele Frachtschiffe derzeit nur mit einem Bruchteil der üblichen Ladung fahren. Durch die Lockerung des Fahrverbots sollen vorübergehend mehr Gütertransporte vom Wasserweg auf die Straße verlegt werden können. 8 Stunden am Tag. Diese Grenze im Arbeitszeitgesetz will die Koalition schon länger flexibler machen. Arbeitgeberpräsident Rainer Dulger drückt jetzt aufs Tempo. Der DPA sagte er, Deutschland solle stärker auf eine wöchentliche Höchstarbeitszeit setzen, wie sie auch die EU-Regeln ermöglichen.
2: Dulger findet, die heutigen Regeln passen nicht mehr zum Arbeitsalltag. Mal länger arbeiten, dafür an einem anderen Tag früher Schluss, dafür soll es mehr Spielraum geben. Die EU erlaubt bis zu 48 Stunden pro Woche. In Deutschland gilt dagegen grundsätzlich der 8-Stunden-Tag. Mit Ausnahmen sind bis zu 10 Stunden möglich. Bundeskanzler Merz erwartete im Herbst einen Gesetzentwurf von Arbeitsministerin Baas. Die Gewerkschaften warnen allerdings davor, den 8-Stunden-Tag damit faktisch abzuschaffen. Tanja Wagner, Nachrichtenredaktion.
1: Wegen eines großen Waldbrands am Gardasee in Oberitalien sind mehr als 200 Menschen in Sicherheit gebracht worden, darunter zahlreiche Urlauber. Das Feuer wütete nach Angaben der Feuerwehr auf dem Gebiet der Gemeinde Tignala am Westufer von Italiens größtem See.
3: Das Schlimmste, das scheint vorbei, sagte mir ein Feuerwehrsprecher, aber das Gelände sei schwierig und der Wind ein Risiko. Aufatmen können aber immerhin nun viele Touristen. Die mussten nämlich vorübergehend aus ihren Ferienunterkünften flüchten, weil die Flammen immer näher rückten. Auch Löschflugzeuge waren noch

0: Stop im Einsatz am Gardasee machen im Moment auch gerade viele Deutsche Urlaub. Und auch dort ist es, wie überall hier, seit Wochen heiß und trocken. Aus Italien, Claudia Wächter.
1: Zum Fußball. Das Unternehmen Wiederaufstieg hat einen Dämpfer erhalten. Der VfL Wolfsburg hat sich zum Zweitliga-Auftakt mit einem Remis begnügen müssen. Gegen den 1. FC Kaiserslautern kam der Erstliga-Absteiger nicht über ein 0:0 hinaus. Zuvor hatte sich Heidenheim gegen Aufsteiger Osnabrück mit 4:3 durchgesetzt. Eintracht Braunschweig gewann 6:1 beim 1. FC Magdeburg. Karlsruhe siegte gegen Bielefeld mit 2:1. Darmstadt und Kiel trennten sich 2:2. Zum Wetter, die aktuelle Vorhersage des Deutschen Wetterdienstes. Den Tag über scheint häufig die Sonne, nur im südlichen Bergland ziehen später Wolken und auch einzelne Schauer und Gewitter auf. Es wird teils hochsommerlich warm, bei Werten zwischen 24 und 35 Grad im äußersten Westen. Die Woche startet dann mit mehr Wolken und Richtung Küste auch etwas Regen, später im Süden und auch im Osten einige Gewitter. Es bleibt sehr heiß bei Höchstwerten bis 36 Grad.
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1: Ich bin Katrin Müller. Mehrere Bundesländer haben das Sonntagsfahrverbot für Lastwagen teilweise aufgehoben. Grund ist die Dürre und das damit verbundene Niedrigwasser der Flüsse. Die Regelung gilt ab heute. Betroffen sind Nordrhein-Westfalen, Niedersachsen, Rheinland-Pfalz und das Saarland.
2: Der Grund ist simpel. Auf den Flüssen fehlt das Wasser. Viele Frachtschiffe können deshalb nur einen Bruchteil ihrer üblichen Ladung mitnehmen oder gar nicht mehr fahren. Was nicht übers Wasser kommt, soll deshalb verstärkt auf Lkw umgeladen werden. Kritik kommt vom BUND. Wenn der Schiffstransport durch hunderte oder tausende Lkw-Fahrten ersetzt werde, belaste das sowohl die Menschen als auch das Klima. Auch die Gewerkschaft Verdi ist dagegen und warnt, die zusätzlichen Fahrten gehen vor allem zulasten der Berufskraftfahrer. Zoe Tassovali, Nachrichtenredaktion.
1: Wer steckt hinter dem Vorfall mit der Sprengstoffdrohne auf dem Flughafen Leipzig-Halle? Mehrere US-Medien haben Infos zu einer möglichen Verbindung nach Russland. Die Drohne war diese Woche in der Nähe ukrainischer Transportflugzeuge entdeckt und von einem Mitarbeiter zum Absturz gebracht worden.
3: Viele Infos sind es nicht, die es in US-Medien aktuell zu dem Vorfall gibt, aber sie weisen in dieselbe Richtung, nach Russland. Das Wall Street Journal berichtet, dass die Drohne mit Sprengstoff wahrscheinlich der russischen Regierung gehört. Die Quelle dafür? US-Beamte, die mit Geheimdienstberichten vertraut sind. Der Sender CNN zitiert einen US-Verteidigungsbeamten in Europa mit einer noch eindeutigeren Aussage. Demnach sind die USA zu dem Schluss gekommen, dass die Drohne einem russischen Geheimdienst gehört. Aus Washington, Franziska Spieker.
1: Eine deutliche Mehrheit der Menschen in Deutschland spricht sich gegen die Abschaffung der sogenannten Rente mit 63 aus. Laut einer Umfrage für die Bild am Sonntag sind 68% dagegen. Gleichzeitig will mehr als die Hälfte der Befragten selbst von der Rente mit 63 Gebrauch machen. Die Union will das Rentenpaket aber nicht aufschnüren. Zum Fußball. Das Unternehmen Wiederaufstieg hat einen Dämpfer erhalten. Der VfL Wolfsburg hat sich zum Zweitliga-Auftakt mit einem Remis begnügen müssen. Gegen den ersten FC Kaiserslautern kam der Erstliga-Absteiger nicht über ein 0:0 hinaus. Zuvor hatte sich Heidenheim gegen Aufsteiger Osnabrück mit 4:3 durchgesetzt. Eintracht Braunschweig gewann 6:1 beim ersten FC Magdeburg. Karlsruhe siegte gegen Bielefeld mit 2:1. Darmstadt und Kiel

0: trennten sich 2-2. Zum Wetter, die aktuelle Vorhersage des Deutschen Wetterdienstes. Den Tag über scheint häufig die Sonne, nur im südlichen Bergland ziehen später Wolken und auch einzelne Schauer und Gewitter auf. Es wird teils hochsommerlich warm, bei Werten zwischen 24 und 35 Grad im äußersten Westen. Die Woche startet dann mit mehr Wolken und Richtung Küste auch etwas Regen, später im Süden und auch im Osten einige Gewitter. Es bleibt sehr heiß bei Höchstwerten bis 36 Grad.
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1: Ich bin Katrin Müller. In Nordrhein-Westfalen, Rheinland-Pfalz, Niedersachsen und im Saarland gilt heute erstmals die Lockerung des Sonn- und Feiertagsfahrverbots für Lastwagen. Wegen des anhaltenden Niedrigwassers in Flüssen wie dem Rhein können viele Frachtschiffe derzeit nur mit einem Bruchteil der üblichen Ladung fahren. Durch die Lockerung des Fahrverbots sollen vorübergehend mehr Gütertransporte vom Wasserweg auf die Straße verlegt werden können. 8 Stunden am Tag. Diese Grenze im Arbeitszeitgesetz will die Koalition schon länger flexibler machen. Arbeitgeberpräsident Rainer Dröger drückt jetzt aufs Tempo. Der dpa sagte er, Deutschland solle stärker auf eine wöchentliche Höchstarbeitszeit setzen, wie sie auch die EU-Regeln ermöglichen.
2: Dröger findet, die heutigen Regeln passen nicht mehr zum Arbeitsalltag. Mal länger arbeiten, dafür an einem anderen Tag früher Schluss, dafür soll es mehr Spielraum geben. Die EU erlaubt bis zu 48 Stunden pro Woche. In Deutschland gilt dagegen grundsätzlich der 8-Stunden-Tag. Mit Ausnahmen sind bis zu 10 Stunden möglich. Bundeskanzler Merz erwartete im Herbst einen Gesetzentwurf von Arbeitsministerin Baas. Die Gewerkschaften warnen allerdings davor, den 8-Stunden-Tag damit faktisch abzuschaffen. Tanja Wagner, Nachrichtenredaktion.
1: Wegen eines großen Waldbrands am Gardasee in Oberitalien sind mehr als 200 Menschen in Sicherheit gebracht worden, darunter zahlreiche Urlauber. Das Feuer wütete nach Angaben der Feuerwehr auf dem Gebiet der Gemeinde Tignala am Westufer von Italiens größtem See.
3: Das Schlimmste, das scheint vorbei, sagte mir ein Feuerwehrsprecher, aber das Gelände sei schwierig und der Wind ein Risiko. Aufatmen können aber immerhin nun viele Touristen. Die mussten nämlich vorübergehend aus ihren Ferienunterkünften flüchten, weil die Flammen immer näher rückten. Auch Löschflugzeuge waren nonstop im Einsatz. Am Gardasee machen im Moment auch gerade viele Deutsche Urlaub. Und auch dort ist es, wie überall hier seit Wochen, heiß und trocken. Aus Italien, Claudia Wächter.
1: Nach dem Fund einer Drohne mit Sprengstoff auf dem Flughafen Leipzig-Halle will Bundesinnenminister Dobrindt die Forschung zur Drohnensicherheit ausbauen. Das Wettrüsten der Drohnentechnologie erfordere eigene Forschungseinheiten, um Schritt halten zu können, sagte er der Bild am Sonntag. Demnach soll am 18. August am Testflughafen des Deutschen Zentrums für Luft- und Raumfahrt in Kochstedt in Sachsen-Anhalt eine Forschungseinrichtung für Drohnensicherheit errichtet werden. Zum Wetter, die aktuelle Vorhersage des Deutschen Wetterdienstes. Über den Bergen im Süden kann es immer mal regnen, auch einzelne Gewitter sind möglich. Sonst bleibt es sonnig, die Temperaturen steigen auf sehr heiße 30 bis 35 Grad. Im äußersten Norden und an der See kühler. Die neue Woche startet auch verbreitet sonnig, im Lauf des Montags wird es aber wechselhafter. Schauer und einzelne Gewitter von der Nordsee bis in den Nordosten und vom Saarland bis zur Oder. Mit Höchstwerten bis 600.

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1: Ich bin Katrin Müller. Eine deutliche Mehrheit der Menschen in Deutschland spricht sich gegen die Abschaffung der sogenannten Rente mit 63 aus. Laut einer Umfrage für die Bild am Sonntag sind 68% dagegen. Gleichzeitig will mehr als die Hälfte der Befragten selbst von der Rente mit 63 Gebrauch machen. Die Union will das Rentenpaket aber nicht aufschnüren. Mehrere Bundesländer haben das Sonntagsfahrverbot für Lastwagen teilweise aufgehoben. Grund ist die Dürre und das damit verbundene Niedrigwasser der Flüsse. Die Regelung gilt ab heute. Betroffen sind Nordrhein-Westfalen, Niedersachsen, Rheinland-Pfalz und das Saarland. Kritik kommt allerdings von Grünen und Linken.
2: In mehreren Bundesländern dürfen bestimmte Lkw jetzt auch sonntags und an Feiertagen fahren, damit Waren trotz Niedrigwasser ans Ziel kommen. Bundesverkehrsminister Bilger will außerdem mehr Güter auf die Schiene bringen und unnötige Baustellen vermeiden. Der Linken reicht das alles aber nicht. Sie will Binnenschiffer stärker unterstützen und kurzfristig mehr Platz für Güterzüge schaffen. Zoe Tessovali, Nachrichtenredaktion.
1: Hamburgs Bürgermeister Peter Tschentscher fordert ein Umdenken in der Fiskalpolitik des Bundes. Unter anderem sprach er sich gegen die Senkung der Körperschaftssteuer und für die Einführung einer Digitalsteuer für große Tech-Konzerne aus. Das Finanzministerium treibt derweil auch die Reform der Einkommensteuer voran. Wie aus einem Entwurf hervorgeht, soll bis 2028 unter anderem der Grundfreibetrag steigen, also der Betrag, ab dem Einkommen überhaupt versteuert werden muss.
3: Der Gesetzentwurf sieht auch vor, dass der Spitzensteuersatz erst bei höheren Einkommen greift. Im Gegenzug soll dafür bei der sogenannten Reichensteuer mehr eingenommen werden. Sollten die Pläne so kommen, geht Finanzminister Klingbeil von rund 10 Milliarden Euro Entlastungen für die Bürger aus. 3 Milliarden im kommenden Jahr und 7 im Jahr darauf. Aus Berlin, Thomas Brockt.
1: Die Abholzung im brasilianischen Amazonasgebiet ist so niedrig wie seit 10 Jahren nicht mehr. Nach Daten des Nationalen Instituts für Weltraumforschung wurden zwischen August 2025 und Juli 2026 rund 36% weniger abgeholzt als in den 12 Monaten davor. Es ist auch der niedrigste Wert, seit es Daten des Echtzeitsystems zur Erkennung von Entwaldung gibt. Der Amazonas-Regenwald wird auch als grüne Lunge der Erde bezeichnet und ist enorm wichtig für das Weltklima. Zum Wetter, die aktuelle Vorhersage des Deutschen Wetterdienstes. Über den Bergen im Süden kann es immer mal regnen, auch einzelne Gewitter sind möglich. Sonst bleibt es sonnig, die Temperaturen steigen auf sehr heiße 30 bis 35 Grad. Im äußersten Norden und an der See kühler. Die neue Woche startet auch verbreitet sonnig, im Lauf des Montags wird es aber wechselhafter. Schauer und einzelne Gewitter von der Nordsee bis in den Nordosten und vom Saarland bis zur Oder. Mit Höchstwerten bis 36 Grad im Westen wird es teilweise noch heißer.
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0: the album for 2004. Keen, Hopes and Fears.
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2: Ich bin Katrin Müller. In Nordrhein-Westfalen, Rheinland-Pfalz, Niedersachsen und im Saarland gilt heute erstmals die Lockerung des Sonn- und Feiertagsfahrverbots für Lastwagen. Wegen des anhaltenden Niedrigwassers in Flüssen wie dem Rhein können viele Frachtschiffe derzeit nur mit einem Bruchteil der üblichen Ladung fahren. Durch die Lockerung des Fahrverbots sollen vorübergehend mehr Gütertransporte vom Wasserweg auf die Straße verlegt werden können. Zugverspätungen sollen künftig konkrete Konsequenzen für das Spitzenpersonal der Bahn haben. Bundesverkehrsminister Bilger sagte der Bild am Sonntag, es werde sich auf die Bonuszahlungen der Manager auswirken, wenn die Ziele, die der Bund vorgibt, nicht eingehalten werden.
3: Der Bund will künftig genauer hinschauen, was die Bahn mit dem vielen Geld für ihr Schienennetz so erreicht. Gerade wird eine neue Vereinbarung vorbereitet, die regelt, wie viele Milliarden dafür fließen und welche Ziele die Bahn erfüllen muss. Im ersten Halbjahr kamen 40% der Fernzüge zu spät, im heißen Sommer noch mehr. Bilger sagt, Bahnkunden und Steuerzahler haben einen Anspruch darauf, dass am Ende auch Ergebnisse zählen. Gleichzeitig betont er, viele Beschäftigte bei der Bahn machen einen richtig guten Job. Zoe Tassovali, Nachrichtenredaktion.
2: Wegen eines Waldbrands am Gardasee sind mehr als 200 Menschen in Sicherheit gebracht worden, darunter zahlreiche Urlauber. Die Lage scheint sich inzwischen aber etwas zu entspannen.
4: Das Schlimmste, das scheint vorbei, sagte mir ein Feuerwehrsprecher, aber das Gelände sei schwierig und der Wind ein Risiko. Aufatmen können aber immerhin nun viele Touristen. Die mussten nämlich vorübergehend aus ihren Ferienunterkünften flüchten, weil die Flammen immer näher rückten. Auch Löschflugzeuge waren nonstop im Einsatz. Am Gardasee machen im Moment auch gerade viele Deutsche Urlaub. Und auch dort ist es, wie überall hier, seit Wochen heiß und trocken. Aus Italien, Claudia Wächter.
2: Eine deutliche Mehrheit der Menschen in Deutschland spricht sich gegen die Abschaffung der sogenannten Rente mit 63 aus. Laut einer Umfrage für die Bild am Sonntag sind 68% dagegen. Gleichzeitig will mehr als die Hälfte der Befragten selbst von der Rente mit 63 Gebrauch machen. Die Union will das Rentenpaket aber nicht aufschnüren. Zum Wetter, die aktuelle Vorhersage des Deutschen Wetterdienstes. Den Tag über scheint häufig die Sonne, nur im südlichen Bergland ziehen später Wolken und auch einzelne Schauer und Gewitter auf. Es wird teils hochsommerlich warm, bei Werten zwischen 24 und 35 Grad im äußersten Westen. Die Woche startet dann mit mehr Wolken und Richtung Küste auch etwas Regen, später im Süden und auch im Osten einige Gewitter. Es bleibt sehr heiß bei Höchstwerten bis 36 Grad.

Moody Blues und Gemini Dream. Und damit willkommen zur neuen Ausgabe der Rockcharts Classics. Wir sind heute im August 1981. Ich bin Jost Alp und präsentiere euch diese Charts. Das sind die 25 größten Rocktitel von damals, ermittelt vom Billboard Magazine und damals als Top-Tracks, Rockalbums und Top-Tracks in der Liste bzw. im Heft aufgelistet. Und ich habe die 25 Titel hier. Und wir spielen nicht nur die 25, sondern wir haben auch ein, zwei Songs, die außerhalb der Top 25 platziert sind, auf dem Weg in diese Hitparade. Wir hörten die 25 bereits, das war Moody Blues Gemini Dream und wir haben jetzt die 24. Hier ist Foreigner, Nightlife.

Benetton mit mehreren Titeln vertreten in den Top 25 der Rockcharts Classics. Das war Promises in the Light, Platz Nummer 23. Auf 22 haben wir eine Band aus Irving, Texas, Point Blank. Hier ist Nicole, aber nicht ein bisschen Frieden.

Greg Keane und ihr Break-Up-Song. Ja, wir hatten mal Paul Simon mit 50 Ways to Leave Your Lover. Und hier gab es noch mehr Tipps, um Schluss zu machen, der Break-Up-Song von Greg Keane. Bevor wir in die Top 20 gehen, haben wir einen Musiktitel aus The Netherlands. Ist ein Titel, der außerhalb der Top 25 in den Rockcharts in Amerika war, aber auf dem Weg in die Top 25. Hier ist ein Diesel, Sausalito Summer Nights.

Live now, pay later. Das gibt's ja heute sehr häufig, ne? Erstmal später zahlen, aber vorher erstmal alles wegessen und dann erinnert man sich, Moment, war da was? Habe ich da irgendwas gekauft und muss es jetzt bezahlen? Ja, das gab's auch schon Anfang der 80er in den Rockcharts. Wir kommen zu einer Band aus Florida. Blackfoot, hier ist Fly Away.

9 in Top 25, die Pretenders aus Great Britain, The Adulteress heißt dieses Lied. Chrissy Hynde und ihre Jungs. Wir machen weiter mit einer Band, die auch aus England kommt. Squeeze, hier ist Tempted.

Squire, so ein typischer Künstler, der in den 80ern sehr erfolgreich war, aber dann plötzlich nicht mehr. Das war wie abgebrochen, als plötzlich neue Platten von ihm rauskamen, keiner wollte die mehr hören, obwohl er wirklich interessante Gaststars auf den Platten hatte. Unter anderem hat Jim Steinman was für ihn gemacht, Brian May von Queen hat Gitarrensolo beigesteuert und so weiter.

und so weiter. Also Billy Squire jetzt gerade hier in The Dark. Wir hören in dieser Stunde noch Stevie Nicks mit Edge of 17 und ich bin gleich wieder da mit der zweiten Stunde der US Rock Charts Classics. Ich bin Jost Alpe und hier ist Stevie.

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1: Ich bin Katrin Müller. Mehrere Bundesländer haben das Sonntagsfahrverbot für Lastwagen teilweise aufgehoben. Grund ist die Dürre und das damit verbundene Niedrigwasser der Flüsse. Die Regelung gilt ab heute. Betroffen sind Nordrhein-Westfalen, Niedersachsen, Rheinland-Pfalz und das Saarland.
2: Der Grund ist simpel. Auf den Flüssen fehlt das Wasser. Viele Frachtschiffe können deshalb nur einen Bruchteil ihrer üblichen Ladung mitnehmen oder gar nicht mehr fahren. Was nicht übers Wasser kommt, soll deshalb verstärkt auf Lkw umgeladen werden. Kritik kommt vom BUND. Wenn der Schiffstransport durch Hunderte oder Tausende Lkw-Fahrten ersetzt werde, belaste das sowohl die Menschen als auch das Klima. Auch die Gewerkschaft Verdi ist dagegen und warnt, die zusätzlichen Fahrten gehen vor allem zulasten der Berufskraftfahrer. Zoe Tassovali, Nachrichtenredaktion.
1: 8 Stunden am Tag. Diese Grenze im Arbeitszeitgesetz will die Koalition schon länger flexibler machen. Arbeitgeberpräsident Rainer Dröger drückt jetzt aufs Tempo. Der DPA sagte er, Deutschland solle stärker auf eine wöchentliche Höchstarbeitszeit setzen, wie sie auch die EU-Regeln ermöglichen.
3: Dröger findet, die heutigen Regeln passen nicht mehr zum Arbeitsalltag. Mal länger arbeiten, dafür an einem anderen Tag früher Schluss. Dafür soll es mehr Spielraum geben. Die EU erlaubt bis zu 48 Stunden pro Woche. In Deutschland gilt dagegen grundsätzlich der 8-Stunden-Tag. Mit Ausnahmen sind bis zu 10 Stunden möglich. Bundeskanzler Merz erwartete im Herbst einen Gesetzentwurf von Arbeitsministerin Baas. Die Gewerkschaften warnen allerdings davor, den 8-Stunden-Tag damit faktisch abzuschaffen. Tanja Wagner, Nachrichtenredaktion.
1: Eine deutliche Mehrheit der Menschen in Deutschland spricht sich gegen die Abschaffung der sogenannten Rente mit 63 aus. Laut einer Umfrage für die Bild am Sonntag sind 68% dagegen. Gleichzeitig will mehr als die Hälfte der Befragten selbst von der Rente mit 63 Gebrauch machen. Die Union will das Rentenpaket aber nicht aufschnüren. Die Abholzung im brasilianischen Amazonasgebiet ist so niedrig wie seit 10 Jahren nicht mehr. Nach Daten des Nationalen Instituts für Weltraumforschung wurden zwischen August 2025 und Juli 2026 rund 36% weniger abgeholzt als in den 12 Monaten davor. Der Amazonasregenwald wird auch als grüne Lunge der Erde bezeichnet und ist enorm wichtig für das Weltklima. Zum Wetter, die aktuelle Vorhersage des Deutschen Wetterdienstes. Über den Bergen im Süden kann es immer mal regnen, auch einzelne Gewitter sind möglich. Sonst bleibt es sonnig, die Temperaturen steigen auf sehr heiße 30 bis 35 Grad. Im äußersten Norden und an der See kühler. Die neue Woche startet auch verbreitet sonnig, im Lauf des Montags wird es aber wechselhafter. Schauer und einzelne Gewitter von der Nordsee bis in den Nordosten und vom Saarland bis zur Oder. Mit Höchstwerten bis 36 Grad im Westen wird es teilweise noch heißer.

Stone in Love und Journey. Und damit willkommen zur zweiten Stunde der US Rock Charts Classics. Wir sind im August 1981 und ich habe noch die Top 12 für euch. Gleich der Rückblick der Titel 20 bis 11. Vorher spielen wir noch 12 und 11 auf der 12. Don Felder, es gab damals einen Film, der hieß Heavy Metal. Und die Musik, die jetzt kommt, die heißt auch Heavy Metal. Allerdings ist das eher so ein bisschen Hard Rock, aber nicht Heavy Metal. Naja gut, und auf der 11 haben wir nochmal The Moody Blues mit The Voice, aber erst Don Felder.

Klang ein bisschen wie David Bowie, und zwar Icehouse mit Icehouse. Hier nochmal die Plätze 20 bis 11 der Rockcharts. Auf 20 Forkhead, Live Now, Pay Later, Blackfoot, Fly Away, 1918, The Pretenders, The Adulteress. Squeeze mit Temptate auf 17, 16 The Allman Brothers, Straight From The Heart, Billy Squire auf 15, In The Dark. 14 ist Stevie Nicks, Edge of 17, 13 hört mit Journey, Stone in Love, und auf 12 Don Felder, Heavy Metal. 11 von 6, The Moody Blues, The Voice, und hier sind die Top 10 von 16 auf 10, ELO, Hold On Tight.

Foreigner, Jukebox Hero, davor ZZ Top's Tube Snake Boogie, hier in den Rock Tracks Classics in den US Charts vom Billboard Magazine. Und das ist die 7, hier sind die Stones, Start Me Up.

Michael Stanley war früher mal bei Silk und hat dann die Michael Stanley Group gegründet. Der Sänger der Band, das war Jonah Coslem, der war mal bei Glasshab und der gute Michael Stanley selber ist 2021 im Alter von 72 Jahren verstorben. Wir hörten gerade In the Heartland in den US Rock Charts Classics. Hier ist die 5, nochmal Journey. Who's Crying Now?

Foreigner zum allerletzten Mal heute. Das war Urgent hier bei Radio C in der Power Music. Der Song fällt von 2 auf die 4. Hier ist die 3 und verändert Pat Benatar, Fire and Ice.

Auf der 2 Stevie Nicks zusammen mit Tom Petty, Stop Dragging My Heart Around. Und jetzt kommen wir zu den Top 10 nochmal. Der Überblick der Plätze 10 bis 2 aus dem August 81. 10 ELO, Hold On Tight, ZZ Top, Tube Snake, Boogie die 9. 8 von 13, Foreigner, Jukebox Hero. Auf 7, The Stones, Start Me Up. 6 von 19, Michael Stanley Band mit Heartland. Auf 5, Journey, Who's Crying Now. Auf der 4 von 2, Foreigner, Urgent. 3 bleibt Pat Benatar, Fire and Ice. Und auf der 2, da hatten wir gerade Stevie Nicks und Tom Petty, Stop Dragging My Heart Around. Und auf der 1, da bleibt Blue Oyster Cult und Burning For You. Das waren die Rockcharts für diese Woche. Ich bin Jost Alpe. Ich wünsche eine wunderschöne Woche. Bis zum nächsten Mal. Und hier ist Blue Oyster Cult. Tschüss.

0: Gleichzeitig will mehr als die Hälfte der Befragten selbst von der Rente mit 63 Gebrauch machen. Die Union will das Rentenpaket aber nicht aufschnüren. Zugverspätungen sollen künftig konkrete Konsequenzen für das Spitzenpersonal der Bahn haben. Bundesverkehrsminister Bilger sagte der Bild am Sonntag, es werde sich auf die Bonuszahlungen der Manager auswirken, wenn die Ziele, die der Bund vorgibt, nicht eingehalten werden.
1: Der Bund will künftig genauer hinschauen, was die Bahn mit dem vielen Geld für ihr Schienennetz so erreicht. Gerade wird eine neue Vereinbarung vorbereitet, die regelt, wie viele Milliarden dafür fließen und welche Ziele die Bahn erfüllen muss. Im ersten Halbjahr kamen 40% der Fernzüge zu spät, im heißen Sommer noch mehr. Bilger sagt, Bahnkunden und Steuerzahler haben einen Anspruch darauf, dass am Ende auch Ergebnisse zählen. Gleichzeitig betont er, viele Beschäftigte bei der Bahn machen einen richtig guten Job. Zoe Tassovali, Nachrichtenredaktion.
0: Wegen eines Waldbrands am Gardasee sind mehr als 200 Menschen in Sicherheit gebracht worden, darunter zahlreiche Urlauber. Die Lage scheint sich inzwischen aber etwas zu entspannen.
2: Das Schlimmste, das scheint vorbei, sagte mir ein Feuerwehrsprecher, aber das Gelände sei schwierig und der Wind ein Risiko. Aufatmen können aber immerhin nun viele Touristen. Die mussten nämlich vorübergehend aus ihren Ferienunterkünften flüchten, weil die Flammen immer näher rückten. Auch Löschflugzeuge waren nonstop im Einsatz. Am Gardasee machen im Moment auch gerade viele Deutsche Urlaub. Und auch dort ist es, wie überall hier seit Wochen, heiß und trocken. Aus Italien, Claudia Wächter.
0: In Nordrhein-Westfalen, Rheinland-Pfalz, Niedersachsen und im Saarland gilt heute erstmals die Lockerung des Sonn- und Feiertagsfahrverbots für Lastwagen. Wegen des anhaltenden Niedrigwassers in Flüssen wie dem Rhein können viele Frachtschiffe derzeit nur mit einem Bruchteil der üblichen Ladung fahren. Durch die Lockerung des Fahrverbots sollen vorübergehend mehr Gütertransporte vom Wasserweg auf die Straße verlegt werden können. Zum Wetter, die aktuelle Vorhersage des Deutschen Wetterdienstes. Über den Bergen im Süden kann es immer mal regnen, auch einzelne Gewitter sind möglich. Sonst bleibt es sonnig, die Temperaturen steigen auf sehr heiße 30 bis 35 Grad. Im äußersten Norden und an der See kühler. Die neue Woche startet auch verbreitet sonnig, im Lauf des Montags wird es aber wechselhafter. Schauer und einzelne Gewitter von der Nordsee bis in den Nordosten und vom Saarland bis zur Oder. Mit Höchstwerten bis 36 Grad im Westen wird es teilweise noch heißer.
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1: Ich bin Tine Klimach. Die Rentenkommission der Bundesregierung schlägt das aus für die abschlagsfreie Rente nach 45 Versicherungsjahren vor. Die Union will das auch so umsetzen.

0: Eine deutliche Mehrheit der Bürger ist aber gegen die Abschaffung der sogenannten Rente mit 63. Das geht aus einer Umfrage für die Bild am Sonntag hervor.
1: Wer besonders lang eingezahlt hat, soll auch früher abschlagsfrei in Rente gehen können, finden mehr als 2/3 der Befragten. Nur ein knappes Viertel ist für die Abschaffung der sogenannten Rente mit 63. Mehr als die Hälfte der Befragten will selbst früher in den Ruhestand. Abschlagsfrei ist das faktisch derzeit erst mit 24.

0: Dass Minijobs weitgehend abgeschafft werden sollen, halten die meisten für keine gute Idee. Katrin Müller, Nachrichtenredaktion.
1: In mehreren Bundesländern ist das Fahrverbot für bestimmte Lkw an Sonn- und Feiertagen vorübergehend aufgehoben. Heute tritt die Ausnahmeregelung in Kraft und es sind bereits einige Laster auf den Autobahnen in Nordrhein-Westfalen zu sehen, wie dpa-Reporter berichten. Mit dem Aussetzen des Lkw-Fahrverbots sollen die Folgen des Niedrigwassers in einigen großen Flüssen abgemildert werden. Viele Frachtschiffe können derzeit nur mit einem Bruchteil der üblichen Ladung fahren. Nach dem Fund der Sprengstoffdrohne am Flughafen Leipzig-Halle will sich Deutschland besser gegen gefährliche Drohnen wappnen. Bundesinnenminister Dobrindt kündigte dafür in der Bild am Sonntag ein neues Forschungszentrum an. Dort sollen neue Technologien zur Drohnensicherheit entwickelt werden.
2: Schon in etwa anderthalb Wochen will Dobrindt am Testflughafen in Kochstedt in Sachsen-Anhalt starten. Dort können Experten neue Technik unter echten Bedingungen ausprobieren und gemeinsam mit den Sicherheitsbehörden weiterentwickeln. Dobrindt spricht von einem Wettrüsten bei der Drohnentechnik, bei dem Deutschland mithalten müsse. Für ihn geht die Gefahr aber noch weiter. Spionage, Sabotage und Cyberangriffe fremder Mächte seien inzwischen ständige Realität in Deutschland, sagt er. Zoe Tassovali, Redaktion.
1: Feueralarm im Hochsommer am Gardasee. Wegen eines Waldbrands haben am Wochenende etwa 250 Menschen evakuiert werden müssen. Der Brand wütet weiter auf dem Gebiet der Gemeinde Tignale am Westufer des Gardasees. In den ersten Stunden mussten sich neben Anwohnern auch Dutzende Touristen in Sicherheit bringen. Im Laufe des Wochenendes entspannte sich die Lage wieder. Alle Evakuierten konnten zurück. Das Wetter, die Vorhersage des Deutschen Wetterdienstes. Es ist meist sonnig und heiß mit Höchstwerten zwischen 30 und 35 Grad heute. Für Teile Süddeutschlands gilt eine Hitzewarnung. Dort kann es vor allem in den Bergen vereinzelt Schauer und Gewitter geben. Morgen dann insgesamt mehr Wolken. Im Norden, aber auch vom Südwesten bis in den Osten und südlich der Donau im Tagesverlauf Schauer und einzelne Gewitter. Im Norden Höchstwerte bis 29 Grad, sonst werden es wieder sehr heiße bis 36 Grad.
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1: Ich bin Tine Klimach. 8 Stunden am Tag. Diese Grenze im Arbeitszeitgesetz will die Koalition schon länger flexibler machen. Arbeitgeberpräsident Rainer Dulger drückt jetzt aufs Tempo. Der DPR sagte er, Deutschland solle stärker auf eine wöchentliche Höchstarbeitszeit setzen, wie sie auch die EU-Regeln ermöglichen.
2: Dulger findet, die heutigen Regeln passen nicht mehr zum Arbeitsalltag. Mal länger arbeiten, dafür an einem anderen Tag früher Schluss, dafür soll es mehr Spielraum geben. Die EU erlaubt bis zu 48 Stunden pro Woche. In Deutschland gilt dagegen grundsätzlich der 8-Stunden-Tag. Mit Ausnahmen sind bis zu 10 Stunden möglich. Bundeskanzler Merz erwartete im Herbst einen Gesetzentwurf von Arbeitsministerin Baas. Die Gewerkschaften warnen allerdings,

0: Angst davor, den 8-Stunden-Tag damit faktisch abzuschaffen. Tanja Wagner, Nachrichtenredaktion.
1: Eine deutliche Mehrheit der Menschen in Deutschland spricht sich gegen die Abschaffung der sogenannten Rente mit 63 aus. Laut einer Umfrage für die Bild am Sonntag sind 68% dagegen. Gleichzeitig will mehr als die Hälfte der Befragten selbst von der Rente mit 63 Gebrauch machen. Was

0: 50 Menschen in Sicherheit gebracht worden, darunter zahlreiche Urlauber. Die Lage scheint sich inzwischen etwas zu entspannen.
1: Das Schlimmste, das scheint vorbei, sagte mir ein Feuerwehrsprecher, aber das Gelände sei schwierig und der Wind ein Risiko. Aufatmen können aber immerhin nun viele Touristen. Die mussten nämlich vorübergehend aus ihren Ferienunterkünften flüchten, weil die Flammen immer näher rückten. Auch Löschflugzeuge waren nonstop im Einsatz. Am Gardasee machen im Moment auch gerade viele deutsche Urlaub. Und auch dort ist es, wie überall hier seit Wochen, heiß und trocken. Aus Italien, Claudia Wächter.
0: Eine Frau ist im Kreis Paderborn mit ihrem Auto etwa 2 Meter tief gestürzt. Das ging aber glimpflich aus. Die 74-Jährige hatte auf einem Parkplatz in Borchen die Kontrolle über ihren Wagen verloren und war durch eine Hecke und deren Sichtschutz eines Gartens gefahren, wie die Feuerwehr mitteilte. Anschließend sei der Wagen auf eine Terrasse gestürzt und mit der Front auf den Steinen aufgekommen. Die Frau habe ihr Auto noch selbst verlassen können. Sie sei zur Behandlung ins Krankenhaus gebracht worden. Weitere Menschen wurden nicht verletzt. Das Wetter, die Vorhersage des Deutschen Wetterdienstes. Es ist meist sonnig und heiß mit Höchstwerten zwischen 30 und 35 Grad heute. Für Teile Süddeutschlands gilt eine Hitzewarnung. Dort kann es vor allem in den Bergen vereinzelt Schauer und Gewitter geben. Morgen dann insgesamt mehr Wolken. Im Norden, aber auch vom Südwesten bis in den Osten und südlich der Donau im Tagesverlauf Schauer und einzelne Gewitter. Im Norden Höchstwerte bis 29 Grad, sonst werden es wieder sehr heiße bis 36 Grad.

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1: Ich bin Tine Klimach. Zugverspätungen sollen künftig konkrete Konsequenzen für das Spitzenpersonal der Bahn haben. Bundesverkehrsminister Bilger sagte der Bild am Sonntag, es werde sich auf die Bonuszahlungen der Bahnmanager auswirken, wenn die Ziele, die der Bund vorgibt, nicht eingehalten werden.
2: Der Bund will künftig genauer hinschauen, was die Bahn mit dem vielen Geld für ihr Schienennetz so erreicht. Gerade wird eine neue Vereinbarung vorbereitet, die regelt, wie viele Milliarden dafür fließen und welche Ziele die Bahn erfüllen muss. Im ersten Halbjahr kamen 40% der Fernzüge zu spät, im heißen Sommer noch mehr. Bilger sagt, Bahnkunden und Steuerzahler haben einen Anspruch darauf, dass am Ende auch Ergebnisse zählen. Gleichzeitig betont er, viele Beschäftigte bei der Bahn machen einen richtig guten Job. Zoe Tassovali, Redaktion.
1: Beim 8-Stunden-Tag bleiben Arbeitgeber und Gewerkschaften auf Konfrontationskurs. Arbeitgeberpräsident Rainer Dulger drängt auf flexiblere Arbeitszeiten. Der Deutsche Gewerkschaftsbund warnt dagegen vor einer Aufweichung. Im Herbst könnte es einen neuen Gesetzentwurf geben.
3: Die Arbeitszeit ist hierzulande auf 8 Stunden pro Tag begrenzt. Die europäische Richtlinie erlaubt dagegen eine wöchentliche Höchstarbeitszeit von 48 Stunden. Auch die Bundesregierung ist für mehr Flexibilität und will weg vom starren 8-Stunden-Tag. Arbeitgeberpräsident Dulger macht

0: Druck und sagt, das Arbeitszeitgesetz, das stamme noch aus der Ära von Telex und Wählscheibe. Der Vizechef des Deutschen Gewerkschaftsbunds, Körzel, warnt dagegen vor 13-Stunden-Tagen für Arbeitnehmer, wenn am 8-Stunden-Tag gerüttelt wird. Katrin Müller, Nachrichtenredaktion.
1: In mehreren Bundesländern ist das Fahrverbot für bestimmte Lkw an Sonn- und Feiertagen vorübergehend aufgehoben. Es sind bereits einige Laster auf den Autobahnen.

Brasilianischen Amazonasgebiet ist so niedrig wie seit einem Jahrzehnt nicht mehr. Nach Daten des Nationalen Instituts für Weltraumforschung wurden zwischen August 2025 und Juli 2026 rund 2800 Quadratkilometer abgeholzt. Der Amazonas-Regenwald wird auch als grüne Lunge der Erde bezeichnet, weil er enorm wichtig für das Weltklima ist. Das Wetter, die Vorhersage des Deutschen Wetterdienstes. Es ist meist sonnig und heiß mit Höchstwerten zwischen 30 und 35 Grad heute. Für Teile Süddeutschlands gilt eine Hitzewarnung. Dort kann es vor allem in den Bergen vereinzelt Schauer und Gewitter geben. Morgen dann insgesamt mehr Wolken. Im Norden, aber auch vom Südwesten bis in den Osten und südlich der Donau im Tagesverlauf Schauer und einzelne Gewitter. Im Norden Höchstwerte bis 29 Grad, sonst werden es wieder sehr heiße bis 36 Grad.

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1: Ich bin Tine Klimach. Der neue Bundesverkehrsminister Steffen Bilger erhöht den Druck auf die Führungsebene der Deutschen Bahn. Als Reaktion auf die anhaltende Pünktlichkeitskrise und Kritik an Millionenzahlungen kündigt er in der Bild am Sonntag Konsequenzen bei den Vorstandsgehältern an. Es werde sich konkret auf die Bonuszahlungen von Bahnmanagern auswirken, wenn die Ziele, die der Bund vorgebe, nicht eingehalten würden, sagte Bilger. Der Fahrgastverband Pro Bahn begrüßt die Pläne, forderte aber auch den Bund auf, nicht nur den Druck auf den Konzern auszuüben, sondern auch seine eigenen Aufgaben zu erfüllen. Das Niedrigwasser bringt jetzt auch sonntags mehr Lkw auf die Straße. Mehrere Bundesländer haben das Fahrverbot für bestimmte Transporte gelockert. In Nordrhein-Westfalen sind bereits heute erste Laster unterwegs, berichten dpa-Reporter.
2: Viele Frachtschiffe können im Moment nur mit einem Bruchteil der üblichen Ladung fahren. Mit der Ausnahmeregelung sollen Lieferketten aufrechterhalten und Versorgungsengpässe vermieden werden. Industrieverbände begrüßen die Regelung, Kritik kommt von der Gewerkschaft Verdi. Der Vorstoß geht zulasten der Beschäftigten und stellt die gesetzlich geschützten Sonn- und Feiertage als Tage der Ruhe und Erholung in Frage, so die Begründung. Neben NRW haben auch Niedersachsen, Rheinland-Pfalz und das Saarland das Fahrverbot vorübergehend gelockert. Aus Berlin, David Riemer.
1: Nach dem Fund der Sprengstoffdrohne am Flughafen Leipzig-Halle will sich Deutschland besser gegen gefährliche Drohnen wappnen. Bundesinnenminister Dobrindt kündigte dafür in der Bild am Sonntag ein neues Forschungszentrum an. Dort sollen neue Technologien zur Drohnensicherheit entwickelt werden.
3: Schon in etwa 1,5 Wochen will Dobrindt am Testflughafen in Kochstedt in Sachsen-Anhalt starten. Dort können Experten neue Technik unter echten Bedingungen ausprobieren und gemeinsam mit den Sicherheitsbehörden weiterentwickeln. Dobrindt spricht von einem Wettrüsten bei der Drohnentechnik, bei dem Deutschland mithalten müsse. Für ihn geht die Gefahr aber noch weiter. Spionage, Sabotage und Cyberangriffe fremder Mächte seien inzwischen ständige Realität in Deutschland, sagt er. Zoe Tassow.

0: Bali Redaktion.
1: Zum Sport. In der zweiten Fußball-Bundesliga ist dem FC Nürnberg ein Traumstart gelungen. Gegen Dresden setzten sich die Nürnberger mit 3:0 durch. Kräuter Fürth spielte unentschieden auswärts gegen St. Pauli. Beide Mannschaften trennten sich am Ende mit 1:1. Außerdem gewann Cottbus gegen Hannover mit 3:1.

0: In der Nacht im äußersten Norden einige Wolken und etwas Regen. Im Süden und Osten auch noch vereinzelt Schauer und Gewitter. Mit Tiefstwerten zwischen 20 und 13 Grad in der Nacht. Morgen von der Nordsee bis nach Mecklenburg-Vorpommern etwas Regen und einzelne Gewitter. Sonst oft sonnig. Später vom Saarland bis zur Oder Gewitter. Mit Höchstwerten von bis zu 29 Grad im Norden, sonst bis zu 26 Grad.
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1: Ich bin Tine Klimach. Zugverspätungen sollen künftig konkrete Konsequenzen für das Spitzenpersonal der Bahn haben. Bundesverkehrsminister Bilger sagte der Bild am Sonntag, es werde sich auf die Bonuszahlungen der Bahnmanager auswirken, wenn die Ziele, die der Bund vorgibt, nicht eingehalten werden.
2: Der Bund will künftig genauer hinschauen, was die Bahn mit dem vielen Geld für ihr Schienennetz so erreicht. Gerade wird eine neue Vereinbarung vorbereitet, die regelt, wie viele Milliarden dafür fließen und welche Ziele die Bahn erfüllen muss. Im ersten Halbjahr kamen 40% der Fernzüge zu spät, im heißen Sommer noch mehr. Bilger sagt, Bahnkunden und Steuerzahler haben einen Anspruch darauf, dass am Ende auch Ergebnisse zählen. Gleichzeitig betont er, viele Beschäftigte bei der Bahn machen einen richtig guten Job. Zoe Tassovali, Redaktion.
1: Beim 8-Stunden-Tag bleiben Arbeitgeber und Gewerkschaften auf Konfrontationskurs. Arbeitgeberpräsident Rainer Dulger drängt auf flexiblere Arbeitszeiten. Der Deutsche Gewerkschaftsbund warnt dagegen vor einer Aufweichung. Im Herbst könnte es einen neuen Gesetzentwurf geben.
3: Die Arbeitszeit ist hierzulande auf 8 Stunden pro Tag begrenzt. Die europäische Richtlinie erlaubt dagegen eine wöchentliche Höchstarbeitszeit von 48 Stunden. Auch die Bundesregierung ist für mehr Flexibilität und will weg vom starren 8-Stunden-Tag. Arbeitgeberpräsident Dulger macht Druck und sagt, das Arbeitszeitgesetz, das stamme noch aus der Ära von Telex und Wählscheibe. Der Vizechef des Deutschen Gewerkschaftsbunds Körzel warnt dagegen vor 13-Stunden-Tagen für Arbeitnehmer, wenn am 8-Stunden-Tag gerüttelt wird. Katrin Müller, Nachrichtenredaktion.
1: Köln zeigt Solidarität, Köln zeigt Haltung. Unter diesem Motto haben sich in Köln mehrere tausend Menschen zu einer Solidaritätsdemonstration für die queere Gemeinschaft versammelt. Mehrere Initiativen und Vereine hatten nach dem islamistischen Anschlag am Rande des Berliner Christopher Street Days dazu aufgerufen. Nach Angaben des Vereins Cologne Pride kamen rund 10.000 Menschen und damit deutlich mehr als angemeldet. Zum Sport. In der Fußball-Bundesliga feierte Energie Cottbus mit einem 3:1 gegen Hannover eine erfolgreiche Zweitligarückkehr. Der FC Nürnberg gewann ebenfalls gegen Dresden mit 3:0. Kräuter Fürth spielte unentschieden auswärts gegen St. Pauli. Beide Mannschaften trennten sich am Ende mit 1:1. Das Wetter, die Vorhersage des Deutschen Wetterdienstes. Es bleibt weiter sonnig. Im südlichen Bergland können auch vereinzelte Schauer und Gewitter mit dabei sein. In der Nacht im äußersten Norden einige

Wolken und etwas Regen, im Süden und Osten auch noch vereinzelt Schauer und Gewitter. Mit Tiefstwerten zwischen 20 und 13 Grad in der Nacht. Morgen von der Nordsee bis nach Mecklenburg-Vorpommern etwas Regen und einzelne Gewitter. Sonst oft sonnig. Später vom Saarland bis zur Oder Gewitter. Mit Höchstwerten von bis zu 29 Grad im Norden, sonst bis zu 26 Grad.

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Denn es gibt Sachen, die wir gerne wiederholen. Zum Beispiel die Mittwochs-Nightflights der letzten 2 Jahre. Darum laufen jetzt am Sonntag um 18 Uhr die Nightflight-Replays. Dekrete. Ich kann komm gar nicht mehr nach. So viele Dekrete hau ich gerade raus. Hier ist euer Soundguru und Playlist-Prediger Armin Törkel. Dekret Nummer 78. Nur geile neue Nummern spielen. Und die erste ist gleich mal richtig heavy. Heavier heißt sie auch. Ist vor 3 Tagen erschienen und ist die neue Platte von Clive from Accounts. Heavier!

Broken von Ila Miners. Sie kommt aus Kolumbien. Ja, Ila Miners. Warum eigentlich? Der hat doch so einen tollen Namen. Gabriela Jimeno Caldas. Und es kommt noch besser. Ja, sie ist nämlich eigentlich gelernte Schlagzeugerin. So, jetzt zu einer Band aus New Orleans. Naughty Professor heißt die. Das ist so ein bläserlastiges Jazz-Funk. Sextett habe ich, glaube ich, schon gesagt. Sechs Leute. Und die Band bringt im Februar ein neues Album raus. Darauf sind ganz unterschiedliche Sänger und Sängerinnen. Und diesen Titel, Saturday Singer, den singt Marcus King. Hier sind Naughty Professor.

Der versaute Professor aus New Orleans war das hier im Night Flight von Radio C Luxemburg. Last Night in Amsterdam. Ja, noch eine schöne Stadt. Ja, das ist aber auch ein Album von The Black Mamba. Das Album war hier schon mal Platte der Woche. Die Band aus Portugal, aber wie ich finde, sollte viel mehr Airtime bekommen, denn sie ist wirklich klasse. Hier kommen sie gleich mit dem Lied Nando Lost His Mojo. Nando hat seine Zuversicht verloren, seinen Erfolg. Go.

0: dann ist es eigentlich auch mit Zeit.
1: Nando, das ersparen wir uns jetzt. Nando, Last is Mojo, da wird noch ein bisschen gequatscht hinten raus. Aber wir machen hier eine Musiksendung und keinen Talk. Obwohl, ich rede ja auch immer wieder. Egal, jetzt geht's weiter mit was ganz anderem. Wie immer am Mittwoch wechseln die Genres. Britpop ist angesagt, Shed 7 haben sich Anfang der 2000er aufgelöst. Zwischen gab es mal eine kleine Reunion-Tour, aber danach war wirklich total still. Und erst jetzt, 6 Jahre nach dieser kleinen Tour, gibt es wieder eine neue Platte von Shed 7. Und daraus spielen wir einen Titel, der heißt All Roads Lead to You.

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2: Willkommen beim Rundgang über die diesjährige Spielwarenmesse. Es gibt hier selbstlernende Stofftiere und die Technik macht auch vor den Klassikern nicht Halt. Im Mensch-ärgere-dich-Spiel gewinnt immer die KI. Hier drüben ein Stand weiter, das Tattoo-Set für die Vorschule mit solarbetriebener Nadel und schönen Märchenmotiven. Die Wohnraum-Monopoly-Spiele-Konsole sehe ich. Und in der Halle für kleine Naturforscher ganz neu das Kakerlaken-Tracing-Game. Ein Wespen-Lego oder das praktische Taschenaquarium. Damit zurück ins Studio.
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Das waren Jungle mit ihrer ersten Single im neuen Jahr, Keep Me Satisfied. Na, ich find's annehmbar, wir haben aber schon fetzigere Songs von ihnen gehört. Die Garbage Babies haben nicht nur einen interessanten Namen, sondern auch einen interessanten Karriereansatz gehabt. Die haben nämlich am Anfang ständig kostenlos Konzerte gegeben in Los Angeles, manchmal sogar mit Open Bar, was weiß ich, überall in Kunstgalerien, im Fried Chicken Laden.

Und dann haben sie sogar einen Abschlussball organisiert am Valentinstag. Einfach, ja, so kann man auch bekannt werden. Aber jetzt hat es das Trio geschafft. Trio ist hier angekommen im Nightflight auf Radio C mit Cold as Ice.

Garbage Barbie. Garbage Barbie. Cold as Ice. Zusammengeschrieben, dass man es gar nicht richtig lesen kann. Cold as Ice. UK Garage. Ja, das ist ein Genre der elektronischen Tanzmusik, das Anfang, Mitte der 90er Jahre in England entstanden ist. Garage House war da drin. Ein bisschen Jungle, ein bisschen Dancepop, R&B. So geschaffelte Rhythmen und die Drums immer so synkopiert. Einer, der mit diesem Sound groß geworden ist, ist Wookie aus London. Jetzt hat er was Neues draußen. Salt and Pepper.

Wookie, Salt and Pepper, expect the unexpected, sage ich nur. Das ist ja das Motto hier am Mittwoch im Night Flight. Afrika ist groß. Vor 2 Wochen ist das neue Album der Band Songhoi Blues aus Mali erschienen. Die machen klassischen Desert Blues. Und hier ist jetzt ein Lied von dieser Platte. Aus Timbuktu kommt diese Musik.

Gambari von Songhoi Blues aus Timbuktu. Die Manic Street Preachers sind bekannt und ja, die haben auch eine Agenda. Das ist interessant und wichtig. Nicht umsonst heißt ihr neues Album Critical Thinking. Darauf ist ein Lied, das heißt People Ruin Paintings. Und ja, das ist nicht nur so eine richtige Breitwandhymne wieder mal, sondern das ist auch ein interessanter Text, ein interessanter Inhalt. Und zwar geht es da um die Zerstörung der Wahrheit. Mehr sage ich nicht. Oder doch? Grab him by the balls. Hier sind die Manic Street Preachers. People ruin paintings.

Er ist schon seit über 6 Jahren tot und es kamen schon posthum Alben raus. Jetzt ist wieder ein Star. Das war Mac Miller mit dem Song $5 Pony Rides und einer sehr interessanten kreativen Pause mittendrin. Das neue Album heißt Balloonerism und ja, das bringt wirklich sehr schöne, würde ich mal sagen, soulige Arrangements und Grooves. Und im Gegensatz zu vielen anderen posthumen Alben würde ich sagen, es lohnt sich da reinzuhören. Mac

Miller. Und jetzt gleich noch so ein tolles neues Album, diesmal von FKA Twigs. Usexor heißt es. Und da werde ich gleich zwei Songs davon spielen. Erstmal Girl Feels Good. Da singt sie erst mit so einer verfremden Stimme über Männer und Frauen und der Sound erinnert irgendwie ein bisschen an Massive Attack. Und danach kommt Childlike Things, der ein bisschen mainstreamiger daherkommt und manche Kritiker mögen den auch nicht so, diesen zweiten Song. Mir gefällt er gut, aber hier ist zunächst mal Girl Feels Good, FKA Twigs.

FKA Twix von ihrer ganz neuen Platte Eusexual. Und ja, wer ist denn hier noch an Bord? Unser durchgedrehter Alltagsphilosoph ist wie immer exklusiv mit dabei. Seine spezielle Sicht auf unser Leben, auf dein Leben. Ja, der bringt manches Hirn zum Leuchten oder auch nicht. Ja, dann bleibt es eben dunkel.

Die Grippe geht um. In den Arztpraxen stehen die Telefone nicht mehr still. Eine Krankschreibung jagt die nächste. Überall wird gehustet und gerotzt, dass es eine Freude ist. Was ist los mit euch? Habt ihr alle die Kraft der Hausmittel vergessen? Hausmittel sind der Hit. Jeder hat sein eigenes. Jeder glaubt an was anderes. Hand auflegen, Sauerkrautkissen, Milcheinlauf, Saunamarathon, Birkenrinde, Knöterichtingtour, Notfalltropfen, Cola, Weizenkeimöl, Schweineschmalz und natürlich Natron. Was? Du hast dich operieren lassen? Hast du kein Ballistol genommen? Ein paar Tropfen von diesem Waffenöl und deine klaffende Wunde ist geheilt. Oder halt Blutvergiftung und Exitus. Komisch, bei mir hilft das immer. Oder wird da womöglich ein klein wenig geschummelt? Nein, nein, mein Freund, das kann nicht sein. Hausmittel werden seit Jahrhunderten erfolgreich am Menschen erprobt. Wieso sind die Leute früher dann eigentlich so jung gestorben? Miesmacher. Musik aus Belfast kommt jetzt kurz vor knapp. Wir hören uns nach den Nachrichten wieder. Jetzt aber kommt Mount Paloma, Electronic Egg. Der Mann heißt eigentlich Neil Kerr. Und ja, und der ist auf den Dancefloors der Welt zu Hause. War schon überall. Drag heißt sein neuester Song. Bis nach den Nachrichten.

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1: Ich bin Tine Klimach. Der neue Bundesverkehrsminister Steffen Bilger erhöht den Druck auf die Führungsebene der Deutschen Bahn. Als Reaktion auf die anhaltende Pünktlichkeitskrise und Kritik an Millionenzahlungen kündigt er in der Bild am Sonntag Konsequenzen bei den Vorstandsgehältern an. Es werde sich konkret auf die Bonuszahlungen von Bahnmanagern auswirken, wenn die Ziele, die der Bund vorgebe, nicht eingehalten würden, sagte Bilger. Der Fahrgastverband Pro Bahn begrüßt die Pläne, forderte aber auch den Bund auf, nicht nur den Druck auf den Konzern auszuüben, sondern auch seine eigenen Aufgaben zu erfüllen. Das Niedrigwasser bringt jetzt auch sonntags mehr Lkw auf die Straße. Mehrere Bundesländer haben das Fahrverbot für bestimmte Transporte gelockert. In Nordrhein-Westfalen sind bereits heute erste Laster unterwegs, berichten dpa-Reporter.
2: Viele Frachtschiffe können im Moment nur mit einem Bruchteil der üblichen Ladung fahren. Mit der Ausnahmeregelung sollen Lieferketten aufrechterhalten und Versorgungsengpässe vermieden werden. Industrieverbände begrüßen die Regelung, Kritik kommt von der Gewerkschaft Verdi. Der Vorstoß geht zu Lasten der Beschäftigten und stellt die gesetzlich geschützten Sonn- und Feiertage als Tage der Ruhe und Erholung in Frage, so die Begründung. Neben NRW haben auch Niedersachsen, Rheinland-Pfalz und das Saarland das Fahrverbot vorübergehend gelockert. Aus Berlin, David Riemer.
1: Nach dem Fund der Sprengstoffdrohne am Flughafen Leipzig-Halle will sich Deutschland besser gegen gefährliche Drohnen wappnen. Bundesinnenminister Dobrindt kündigte dafür in der Bild am Sonntag ein neues Forschungszentrum an. Dort sollen neue Technologien zur Drohnensicherheit entwickelt werden.
3: Schon in etwa anderthalb Wochen will Dobrindt am Testflughafen in Kochstedt in Sachsen-Anhalt starten. Dort können Experten neue Technik unter echten Bedingungen ausprobieren und gemeinsam mit den Sicherheitsbehörden weiterentwickeln. Dobrindt spricht von einem Wettrüsten bei der Drohnentechnik, bei dem Deutschland mithalten müsse. Für ihn geht die Gefahr aber noch weiter. Spionage, Sabotage und Cyberangriffe fremder Mächte seien inzwischen ständige Realität in Deutschland, sagt er. Zoe Tassovali, Redaktion.
1: Zum Sport. In der zweiten Fußball-Bundesliga ist dem FC Nürnberg ein Traumstart gelungen. Gegen Dresden setzten sich die Nürnberger mit 3:0 durch. Kräuter Fürth spielte unentschieden auswärts gegen St. Pauli. Beide Mannschaften trennten sich am Ende mit 1:1. Außerdem gewann Cottbus gegen Hannover mit 3:1. Das Wetter, die Vorhersage des Deutschen Wetterdienstes. Es bleibt weiter sonnig. Im südlichen Bergland können auch vereinzelte Schauer und Gewitter mit dabei sein. In der Nacht im äußersten Norden einige Wolken und etwas Regen. Im Süden und Osten auch noch vereinzelt Schauer und Gewitter. Mit Tiefstwerten zwischen 20 und 13 Grad in der Nacht. Morgen von der Nordsee bis nach Mecklenburg-Vorpommern etwas Regen und einzelne Gewitter. Sonst oft sonnig. Später vom Saarland bis zur Oder Gewitter. Mit Höchstwerten von bis zu 29 Grad im Norden, sonst bis zu 26 Grad.

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Am Sonntag um 18 Uhr die Night Flight Replays. Dekrete, ich muss immer noch unterzeichnen, Dekret 81, alle melden sich bei X ab. Ja, auch nicht schlecht. Jetzt kommen wir wieder zur Musik und die kommt jetzt in der zweiten Stunde am Anfang aus Vermont. Das ist übrigens einer der Staaten im Osten der USA, in dem über 65 oder fast 65% gegen Orange Man gestimmt haben. Naja, da keimt Hoffnung auf. Und von dort kommt Peter McPolan und der hat eine EP rausgebracht, die heißt wiederum Friend. Und von dieser EP spiele ich Whirlpool. Das ist ein ganz crazy Text, den er da verfasst hat. Let me circle down the drain, Whirlpool, baby, big, big day. Big bright sun, come gobble me. Ja, also lass mich den Abfluss runterkreiseln, Whirlpool. Und die große helle Sonne, die wird ihn gleich verschlingen und lebendig verbrennen und so weiter. Und der Mann hat ein gesundes Selbstvertrauen. Er hat über seine EP gepostet. Ich liebe diese Songs wirklich. Ich finde sie geil.

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Ja, der Titel heißt Whirlpool von Peter McPoland aus Vermont. So, und jetzt kommt ein Lied für Menschen mit Kleinkindern, Spaghetti at the Wall von Rumour. Ja, aber in Wahrheit geht es natürlich nicht um Essmanieren, die noch gelernt werden wollen, sondern das ist so ein Ausdruck, Spaghetti at the Wall. Das heißt so viel wie eine Menge Ideen raushauen, ohne dass man schon weiß, wo es eigentlich hinführen soll oder wo die hinführen, diese Ideen. Das macht man beim Brainstorming und ja, immer mehr in der Politik. Rumour ist diese Band und kündigt damit ein neues Album an. Und das ist wieder mal gute Musik aus Ösiland. Ja, und weil es so schön ist, kommt danach gleich noch ein zweiter Titel aus der Alpenrepublik, nämlich der Song Memphis von Lonely Incorporated, Lonely Inc. Aber jetzt erstmal Rumour mit diesen Spaghettis.

Memphis, ganz gefällige Single, würde ich sagen. Ein bisschen mehr zur Sache geht es jetzt bei Deep Sea Diver aus Seattle. Shovel heißt ihr neues Lied. Das ist eine wirklich düstere Hymne, würde ich sagen, irgendwo zwischen Grunge und Synthie-Pop. Die Sängerin Jessica Dobson, die sowas wie der Kopf der Gruppe

ist und auch die meisten Lieder schreibt oder mitschreibt und die Texte macht, die sagt, einfach ausgedrückt geht es um mich, wie ich mitten in der Nacht mit einer Schaufel grabe und tanze und verzweifelt nach der Schönheit an dunklen Orten suche. Hier sind Deep Sea Diver, Shuffle.

Annie and the Caldwells, das ist so eine Art Familienband aus Mississippi. Ehemann, Söhne, Töchter, die alle bringt Annie Caldwell auf die Bühne und zusammen machen sie irgendwie so eine krasse Disco-Soul-Gospel-Geschichte draus. Talking Heads, Mastermind, Mr. David Byrne, der fand das alles so gut, dass er gleich ihr neues Album rausbringen wird. Die Annie und ihre Sippe, die predigen zwar tatsächlich, ja, trotzdem

Ja, das ist schon gewaltig. Wir bleiben in den USA. William Fitzsimmons, der wuchs bei blinden Eltern auf und da waren Töne und Musik natürlich besonders bedeutsam und das hat er in einem Interview erzählt und naja, und darüber berichtet, wie ihn das geprägt hat. Hier ist er mit einem neuen Lied, I Will Not Forget You.

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2: Lyrik vor Mitternacht. Es spricht Arpad van Berghusen.
3: Wer soll nicht, der Wind? Wo der Bogengipfel glühen, das Firmament nie online ist. Und du dich dürstest andermal frei, frei, ja freilich wird der Mammon müd, der Schläf wird alle holen.
2: Das war Lyrik vor Mitternacht, gelesen von Arpad van Berghusen.
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Das war Musik von Down Under aus Australien, Dylan Newport, der sich einfach nur Newport nennt, und das war sein aktuelles Lied Dyslexic. Jetzt kommen wir zu den Geschwistern Sierra und Bianca Cassady aus Iowa. Die haben eine Band, Coco Rosie, und die haben schon 7 Alben veröffentlicht. Und ja, ich muss zugeben, ich habe noch kein einziges Album richtig mir angehört. Also der Name ist mir schon geläufig, aber jetzt erst habe ich reingehört in den neuen Song Cut Stitch Scar heißt der. Und Bianca hat den wohl geschrieben, wie sie sagt, wer nach einer Liebesgeschichte, die unglücklich ausgegangen ist, und die singt darin: There may not be a plan for you. Ja, das ist eine nüchterne Aussage. Es könnte sein, dass es überhaupt gar keinen Plan für dich gibt. Aber mei, schauen wir den Dingen ins Auge. Hier kommen Coco Rosie, Cut Stitch Scar.

Coco Rosie hier im Nightflight Radio C Luxemburg. Calvin Jones wuchs die ersten Jahre seines Lebens in Simbabwe auf, ging dann mit seinen Eltern nach England und lebt inzwischen natürlich in Berlin. Der Mann ist erfolgreich, hat schon einige Preise abgeräumt und jetzt ein neues Album draußen. Das hat den schönen Titel The Root Awakening of Mr. Big Juice. Und davon hören wir den Titel Get Down.

So, und jetzt ist Zeit, nochmal auf die grüne Insel rüber zu schwimmen. Jessica Dulan kommt aus Dublin und ihre aktuelle Single heißt Keep Looking.

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1: Na gut, die hat na wirklich keinen Bock mehr auf selbstherrliche Mansplainer. Ah, was ist denn das? Die Nadel kratzt auf dem Vinyl. Ich habe eine Vinylattacke. Ich muss zum Plattenschrank was rausholen. Ich hab schon was gefunden. Einen Klassiker, würde ich mal sagen. 1994. Und da steht Wildflowers drauf. Und ja, die meisten wissen es sofort. Das ist natürlich der unvergessene Tom Petty, viel zu jung gestorben. Wildflowers, das ist das Album, das er mit Rick Rubin aufgenommen hat. Der hat es produziert und ja, der hat mal so ein bisschen was anderes rausgeholt aus Tom Petty. Nicht das, was Jeff Lynne vorher, der Elo-Mann, gemacht hat. Der hat nämlich den guten Tom Petty ja so ein bisschen auf Pop getrimmt und alles ganz akribisch geplant in den Liedern. Rick Rubin ist ja so ein Kreativgenie, dem hat was ganz anderes vorgeschwebt. Ein bisschen organischer Sound, wie Pet Sounds, Rubber Soul oder sowas, der hatte da einiges vor. Eigentlich sollte Wildflowers ein Doppelalbum werden, aber die Plattenfirma, jetzt lege ich mal die Platte weg, die ist so nicht interessant. Das Cover finde ich jetzt nicht so toll. Schöne Brauntöne. Aber die Plattenfirma war dagegen und interessanterweise, einer der Titel, der dann nicht auf Wildflowers war, Leave Virginia Alone, ist ja zu einem Hit geworden und zwar für Rod Stewart. Ja, und ja, was ich in dem Zusammenhang Wildflowers noch unbedingt sagen will, es gibt eine tolle Doku über die Produktion der Platte. Tom Petty, Somewhere You Feel Free, The Making of Wildflowers heißt der. Das sollte man sich anschauen und jetzt sollte man sich das Lied anhören. Hier ist Tom Petty mit Wildflowers.

Das war ein neuer Sound aus Lagos, Nigeria von Rico Camp über seinen Song Morning Sun. Sagt er selbst, das ist eine Platte über Vertrauen. Du wachst jeden Morgen auf und siehst die Sonne aufgehen. Du vertraust darauf, dass sie wieder aufgehen wird. Du musst dir nie Sorgen machen. Schön wär's. Ja, die Sendung am Mittwoch klingt jetzt mal wieder ein bisschen danzig aus. Mittwochnacht ist ja praktisch schon ein Vorgeschmack auf den Ausgeht Donnerstag und dann ist ja eh schon Weekend. Zuerst kommen Kitschkrieg aus Berlin zusammen mit der US-Rapperin Kali. Das muss man so aussprechen. Da sind nämlich drei I hinten und sie sagt selber Kali.

0: Kelly, muss man so sagen. Danach kommen Close Counters aus Melbourne, ja, so kurz, glaube ich. Und dann schließlich noch das DJ- und Produzenten-Duo With You aus Hamburg, die so einen Mix aus Afro-House und Melodic-House anbieten. Und alles natürlich ganz neuer Scheiß hier auf Radio C. Ja, jetzt aber erst Kitschkrieg und Kali.
1: Kitschkrieg.

0: Ja, das war's schon wieder für heute. Der Night Flight am Mittwoch geht zu Ende. Ich bedanke mich fürs Zuhören. Mein Name ist Armin Törkel. Ich hoffe, wir hören uns bald wieder. Der Mittwoch ist mein Abend immer um 21 Uhr. Jetzt wünsche ich euch allen süße Träume oder heiße Nächte. Bleibt uns treu. Macht es gut. Und hört auf die Dekrete. Tschüss.
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2: Ich bin Tine Klimach. Die Rentenkommission der Bundesregierung schlägt das aus für die abschlagsfreie Rente nach 45 Versicherungsjahren vor. Die Union will das auch so umsetzen. Eine deutliche Mehrheit der Bürger ist aber gegen die Abschaffung der sogenannten Rente mit 63. Das geht aus einer Umfrage für die Bild am Sonntag hervor.
3: Wer besonders lang eingezahlt hat, soll auch früher abschlagsfrei in Rente gehen können, finden mehr als 2/3 der Befragten. Nur ein knappes Viertel ist für die Abschaffung der sogenannten Rente mit 63. Mehr als die Hälfte der Befragten will selbst früher in den Ruhestand. Abschlagsfrei ist das faktisch derzeit erst mit 64,5 Jahren möglich. In der Umfrage sind fast 80% unzufrieden mit der Rentenpolitik der Regierung. Auch dass Minijobs weitgehend abgeschafft werden sollen, halten die meisten für keine gute Idee. Katrin Müller, Nachrichtenredaktion.
2: In mehreren Bundesländern ist das Fahrverbot für bestimmte Lkw an Sonn- und Feiertagen vorübergehend aufgehoben. Heute tritt die Ausnahmeregelung in Kraft und es sind bereits einige Laster auf den Autobahnen in Nordrhein-Westfalen zu sehen, wie dpa-Reporter berichten. Mit dem Aussetzen des Lkw-Fahrverbots sollen die Folgen des Niedrigwassers in einigen großen Flüssen abgemildert werden. Viele Frachtschiffe können derzeit nur mit einem Bruchteil der üblichen Ladung fahren. Feueralarm mitten in der Urlaubssaison am Gardasee. Wegen eines Waldbrands mussten dort rund 250 Menschen ihre Unterkunft verlassen. Die Flammen breiteten sich auch noch heute rund um die Gemeinde Tignale am Westufer des Sees aus.
4: Für Urlauber besteht keine Gefahr mehr, sagt der Bürgermeister von Tignale hier, gibt aber zu. Viele, die vorübergehend fluchtartig ihre Unterkünfte verlassen mussten, die waren total verängstigt. Es war krass, meinte ein deutscher Tourist. Wir wussten nicht, was wir machen sollten. Auch heute Morgen sind wieder Löschflugzeuge gestartet, denn Glutnester und Wind sind ein großes Risiko. Ein riesiger Pinienwald ist bereits völlig verbrannt. Aus Italien, Claudia Wächter.
2: Zum Sport. In der Fußball-Bundesliga feierte Energie Cottbus mit einem 3:1 gegen Hannover eine erfolgreiche Zweitligarückkehr. Der FC Nürnberg gewann ebenfalls gegen Dresden mit 3:0. Kräuter Fürth spielte unentschieden auswärts gegen St. Pauli. Beide Mannschaften trennten sich am Ende mit 1:1. Das Wetter, die Vorhersage des Deutschen Wetterdienstes. Es bleibt weiter sonnig. Im südlichen Bergland können auch vereinzelte Schauer und Gewitter mit dabei sein. In der Nacht im äußersten Norden einige Wolken und etwas Regen. Im Süden und Osten auch noch vereinzelt Schauer und Gewitter. Mit Tiefstwerten zwischen 20 und 13 Grad in der Nacht. Morgen von der Nordsee bis nach Mecklenburg-Vorpommern etwas Regen und einzelne Gewitter. Sonst oft sonnig. Später vom Saarland bis zur Oder Gewitter. Mit Höchstwerten von bis zu 29 Grad im Norden, sonst bis zu 26 Grad.
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1: Ich bin Tine Klimach. Zugverspätungen sollen künftig konkrete Konsequenzen für das Spitzenpersonal der Bahn haben. Bundesverkehrsminister Bilger sagte der Bild am Sonntag, es werde sich auf die Bonuszahlungen der Bahnmanager auswirken, wenn die Ziele, die der Bund vorgibt, nicht eingehalten werden.
2: Der Bund will künftig genauer hinschauen, was die Bahn mit dem vielen Geld für ihr Schienennetz so erreicht. Gerade wird eine neue Vereinbarung vorbereitet, die regelt, wie viele Milliarden dafür fließen und welche Ziele die Bahn erfüllen muss. Im ersten Halbjahr kamen 40% der Fernzüge zu spät, im heißen Sommer noch mehr. Bilger sagt, Bahnkunden und Steuerzahler haben einen Anspruch darauf, dass am Ende auch Ergebnisse zählen. Gleichzeitig betont er, viele Beschäftigte bei der Bahn machen einen richtig guten Job. Zoe Tassovali, Redaktion.
1: Beim 8-Stunden-Tag bleiben Arbeitgeber und Gewerkschaften auf Konfrontationskurs. Arbeitgeberpräsident Rainer Dulger drängt auf flexiblere Arbeitszeiten. Der Deutsche Gewerkschaftsbund warnt dagegen vor einer Aufweichung. Im Herbst könnte es einen neuen Gesetzentwurf geben.
3: Die Arbeitszeit ist hierzulande auf 8 Stunden pro Tag begrenzt. Die europäische Richtlinie erlaubt dagegen eine wöchentliche Höchstarbeitszeit von 48 Stunden. Auch die Bundesregierung ist für mehr Flexibilität und will weg vom starren 8-Stunden-Tag. Arbeitgeberpräsident Dulger macht Druck und sagt, das Arbeitszeitgesetz, das stamme noch aus der Ära von Telex und Wählscheibe. Der Vizechef des Deutschen Gewerkschaftsbunds, Körzel, warnt dagegen vor 13-Stunden-Tagen für Arbeitnehmer, wenn am 8-Stunden-Tag gerüttelt wird. Katrin Müller, Nachrichtenredaktion.
1: Köln zeigt Solidarität, Köln zeigt Haltung. Unter diesem Motto haben sich in Köln mehrere tausend Menschen zu einer Solidaritätsdemonstration für die queere Gemeinschaft versammelt. Mehrere Initiativen und Vereine hatten nach dem islamistischen Anschlag am Rande des Berliner Christopher Street Days dazu aufgerufen. Nach Angaben des Vereins Cologne Pride kamen rund 10.000 Menschen und damit deutlich mehr als angemeldet. Zum Sport. In der Fußball-Bundesliga feierte Energie Cottbus mit einem 3:1 gegen Hannover eine erfolgreiche Zweitligarückkehr. Der FC Nürnberg gewann ebenfalls gegen Dresden mit 3:0. Kräuter Fürth spielte unentschieden auswärts gegen St. Pauli. Beide Mannschaften trennten sich am Ende mit 1:1. Das Wetter, die Vorhersage des Deutschen Wetterdienstes. Es bleibt weiter sonnig. Im südlichen Bergland können auch vereinzelte Schauer und Gewitter mit dabei sein. In der Nacht im äußersten Norden einige Wolken und etwas Regen. Im Süden und Osten auch noch vereinzelt Schauer und Gewitter. Mit Tiefstwerten zwischen 20 und 13 Grad in der Nacht. Morgen von der Nordsee bis nach Mecklenburg-Vorpommern etwas Regen und einzelne Gewitter. Sonst oft sonnig. Später vom Saarland bis zur Oder Gewitter. Mit Höchstwerten von bis zu 29 Grad im Norden, sonst bis zu 26 Grad.
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1: Ich bin Tanja Wagner. Im Streit um die Abschaffung der Frührente nach 45 Beitragsjahren nähern sich Union und SPD an. Nach der SPD spricht sich nun auch Unionsfraktionschef Frei für eine Härtefallregelung aus. Es sei bei der Abschaffung der Rente mit 63 in jedem Fall angezeigt, sagte der CDU-Politiker der Funke Mediengruppe.
2: Der parlamentarische Geschäftsführer der SPD-Fraktion Dirk Wiese hatte Ausnahmen für Schwerarbeit nach österreichischem Vorbild vorgeschlagen. Da ist eine vorzeitige Rente für Menschen möglich, die unter schwerer körperlicher oder psychischer Belastung gearbeitet haben. Auch Unionsfraktionschef Thorsten Frei spricht nun von Übergangslösungen. Noch ist nichts entschieden. Die Koalition plant, die Rentenreform nach der Sommerpause in den Bundestag einzubringen. Tine Klimach, Berlin.
1: Eine Studie des Londoner International Institutes for Strategic Studies stellt Europa kein gutes Zeugnis bei der Bekämpfung russischer Drohnenangriffe aus. Die europäischen Staaten seien derzeit nicht einmal in der Lage, die Angriffe durch Drohnen eindeutig Russland zuzuordnen, heißt es in dem Papier der Londoner Denkfabrik.
3: Laut Studie sei es sehr wahrscheinlich, dass Russland eine Kampagne gegen Europa gestartet habe. Die Experten kritisieren, Europas Anti-Drohnen-Architektur sei noch nicht auf der Höhe der Bedrohung. In den Ländern werde zu stark national gedacht, statt die Information europaweit zusammenzuführen. Untersucht wurden insgesamt fast 150 Fälle zwischen August 2024 und Anfang dieses Jahres in 12 NATO-Staaten sowie in Irland. David Riemer, Berlin.
1: Der neue Bundesverkehrsminister Bilger erhöht den Druck auf die Führungsebene der Deutschen Bahn. Der CDU-Politiker kündigte in der Bild am Sonntag Konsequenzen bei Vorstandsgehältern an. Es wird sich konkret auf die Bonuszahlung von Bahnmanagern auswirken, wenn die Ziele, die der Bund vorgibt, nicht eingehalten werden, sagte Bilger. Ich finde, da haben die Bahnkunden und Steuerzahler einen Anspruch darauf, dass wirklich der Erfolg gemessen wird. In der zweiten Fußball-Bundesliga feierte Energie Cottbus mit 3:1 gegen Hannover eine erfolgreiche Zweitliga-Rückkehr. Der FC Nürnberg gewann ebenfalls gegen Dresden mit 3:0. Greuther Fürth spielte unentschieden auswärts gegen St. Pauli. Beide Mannschaften trennten sich 1:1. Zum Wetter, die Vorhersage des Deutschen Wetterdienstes. Heute Nacht an der Nordsee bewölkt und später Regen und einzelne Gewitter. Von der Mitte in den Osten, später auch im Süden einzelne Schauer und Gewitter möglich. Tiefstwerte zwischen 20 und 13 Grad. Den Tag über im Norden weiter Regen und auch Gewitter, die später Richtung Osten abziehen. Sonst oft sonnig, im Tagesverlauf im Südwesten und Süden auch Schauer und einzelne, teils kräftige Gewitter. Höchstwerte 25 bis 36 Grad.
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VOC News. Ich bin Tanja Wagner. Im Koalitionsstreit um die Abschaffung der Rente mit 63 nähern sich Union und SPD an. Nach den Sozialdemokraten plädiert nun auch Unionsfraktionschef Frei für eine soziale Abfederung. Eine Härtefallregelung bei der Abschaffung der Rente mit 63 ist in jedem Fall angezeigt, sagte er der Funke Mediengruppe. Die Abschaffung der Frührente ohne Abschläge nach 45 Beitragsjahren ist einer der Kernpunkte der geplanten

0: Rentenreform. Es gibt aber im Bundestag und auch bei den Sozialverbänden erhebliche Widerstände. Bundesverkehrsminister Bilger erhöht den Druck auf die Topmanager der Deutschen Bahn. Wegen der anhaltenden Pünktlichkeitsrisiken und Kritik an Millionenzahlungen kündigte er in der Bild am Sonntag Konsequenzen bei den Vorstandsgehältern an. Unterstützung bekommt Bilger vom Fahrgastverband Pro Bahn.
1: Bonuszahlungen sollen künftig davon abhängen, ob die vom Bund vorgegebenen Ziele erreicht werden. Auch innerhalb der schwarz-roten Koalition und in den Ländern stößt der Vorstoß auf Zustimmung. Der Ehrenvorsitzende des Fahrgastverbands Pro Bahn Naumann begrüßt zwar die Pläne, erfordert aber auch den Bund auf, der Bahn ausreichend Finanzmittel zur Verfügung zu stellen und deren Verwendung zu kontrollieren. Die Deutsche Bahn äußerte sich auf Nachfrage nicht dazu. David Riemer, Berlin.
0: Im brasilianischen Amazonasgebiet wird so wenig Regenwald abgeholzt wie seit einem Jahrzehnt nicht mehr. Zwischen August und Juli dieses Jahres verschwanden rund 2.900 Quadratkilometer Wald, 36% weniger als im Jahr davor.
2: Brasiliens Präsident Lula hatte bei seinem Amtsantritt Anfang 2023 angekündigt, den Umwelt- und Klimaschutz stärken zu wollen. Bis 2030 soll die Abholzung auf Null sinken. Experten hatten zuletzt auch einen Rückgang der Waldbrände im Amazonasgebiet gemeldet. Rund 3,1 Millionen Hektar waren demnach im vergangenen Jahr von Bränden betroffen. Rund 80% weniger als im Vorjahr. Tine Klimach, Nachrichtenredaktion.
0: In der zweiten Fußball-Bundesliga feierte Energie Cottbus mit 3:1 gegen Hannover eine erfolgreiche Zweitligarückkehr. Der FC Nürnberg gewann ebenfalls gegen Dresden mit 3:0. Greuther Fürth spielte unentschieden auswärts gegen St. Pauli. Beide Mannschaften trennten sich 1:1. Zum Wetter, die Vorhersage des Deutschen Wetterdienstes. Heute Nacht an der Nordsee bewölkt und später Regen und einzelne Gewitter. Von der Mitte in den Osten, später auch im Süden einzelne Schauer und Gewitter möglich. Tiefstwerte zwischen 20 und 13 Grad. Den Tag über im Norden weiter Regen und auch Gewitter, die später Richtung Osten abziehen. Sonst oft sonnig, im Tagesverlauf im Südwesten und Süden auch Schauer und einzelne, teils kräftige Gewitter. Höchstwerte 25 bis 36 Grad.
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1: Ich bin Tanja Wagner. Im Streit um die Abschaffung der Frührente nach 45 Beitragsjahren nähern sich Union und SPD an. Nach der SPD spricht sich nun auch Unionsfraktionschef Frei für eine Härtefallregelung aus. Es sei bei der Abschaffung der Rente mit 63 in jedem Fall angezeigt, sagte der CDU-Politiker der Funke Mediengruppe.
2: Der parlamentarische Geschäftsführer der SPD-Fraktion Dirk Wiese hatte Ausnahmen für Schwerarbeit nach österreichischem Vorbild vorgeschlagen. Da ist eine vorzeitige Rente für Menschen möglich, die unter schwerer körperlicher oder psychischer Belastung gearbeitet haben. Auch Unionsfraktionschef Thorsten Frei spricht nun von Übergangslösungen. Noch ist nichts entschieden. Die Koalition plant, die Rentenreform nach der Sommerpause in den Bundestag einzubringen. Tine Klimach, Berlin.
1: Eine Studie des Londoner International Institutes for Strategic Studies stellt Europa kein gutes Zeugnis bei der Bekämpfung russischer Drohnenangriffe aus. Die europäischen Staaten seien derzeit nicht einmal in der Lage, die Angriffe durch Drohnen eindeutig

0: Russland zuzuordnen, heißt es in dem Papier der Londoner Denkfabrik.
1: Laut Studie sei es sehr wahrscheinlich, dass Russland eine Kampagne gegen Europa gestartet habe. Die Experten kritisieren, Europas Anti-Drohnen-Architektur sei noch nicht auf der Höhe der Bedrohung. In den Ländern werde zu stark national gedacht, statt die Information europaweit zusammenzuführen. Untersucht wurden insgesamt fast 150 Fälle zwischen August 2024 und Anfang dieses Jahres in 12 NATO-Staaten sowie in Irland. David Riemer, Berlin.
0: Der neue Bundesverkehrsminister Bilger erhöht den Druck auf die Führungsebene der Deutschen Bahn. Der CDU-Politiker kündigte in der Bild am Sonntag Konsequenzen bei Vorstandsgehältern an. Es wird sich konkret auf die Bonuszahlung von Bahnmanagern auswirken, wenn die Ziele, die der Bund vorgibt, nicht eingehalten werden, sagte Bilger. Ich finde, da haben die Bahnkunden und Steuerzahler einen Anspruch darauf, dass wirklich der Erfolg gemessen wird. In der zweiten Fußball-Bundesliga feierte Energie Cottbus mit 3:1 gegen Hannover eine erfolgreiche Zweitliga-Rückkehr. Der FC Nürnberg gewann ebenfalls gegen Dresden mit 3:0. Greuther Fürth spielte unentschieden auswärts gegen St. Pauli. Beide Mannschaften trennten sich 1:1. Zum Wetter, die Vorhersage des Deutschen Wetterdienstes. Heute Nacht an der Nordsee bewölkt und später Regen und einzelne Gewitter. Von der Mitte in den Osten, später auch im Süden einzelne Schauer und Gewitter möglich. Tiefstwerte zwischen 20 und 13 Grad. Den Tag über im Norden weiter Regen und auch Gewitter, die später Richtung Osten abziehen. Sonst oft sonnig, im Tagesverlauf im Südwesten und Süden auch Schauer und einzelne, teils kräftige Gewitter. Höchstwerte 25 bis 36 Grad.
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0: News. Ich bin Tanja Wagner. Im Koalitionsstreit um die Abschaffung der Rente mit 63 nähern sich Union und SPD an. Nach den Sozialdemokraten plädiert nun auch Unionsfraktionschef Frei für eine soziale Abfederung. Eine Härtefallregelung bei der Abschaffung der Rente mit 63 ist in jedem Fall angezeigt, sagte er der Funke Mediengruppe. Die Abschaffung der Frührente ohne Abschläge nach 45 Beitragsjahren ist einer der Kernpunkte der geplanten Rentenreform. Es gibt aber im Bundestag und auch bei den Sozialverbänden erhebliche Widerstände. Bundesverkehrsminister Bilger erhöht den Druck auf die Topmanager der Deutschen Bahn. Wegen der anhaltenden Pünktlichkeitsrisiken und Kritik an Millionenzahlungen kündigte er in der Bild am Sonntag Konsequenzen bei den Vorstandsgehältern an. Unterstützung bekommt Bilger vom Fahrgastverband Pro Bahn.
1: Bonuszahlungen sollen künftig davon abhängen, ob die vom Bund vorgegebenen Ziele erreicht werden. Auch innerhalb der schwarz-roten Koalition und in den Ländern stößt der Vorstoß auf Zustimmung. Der Ehrenvorsitzende des Fahrgastverbands Probahn Naumann begrüßt zwar die Pläne, er fordert aber auch den Bund auf, der Bahn ausreichend Finanzmittel zur Verfügung zu stellen und deren Verwendung zu kontrollieren. Die Deutsche Bahn äußerte sich auf Nachfrage nicht dazu. David Riemer, Berlin.
0: Im brasilianischen Amazonasgebiet wird so wenig Regenwald abgeholzt wie seit einem Jahrzehnt nicht mehr. Zwischen August und Juli dieses Jahres verschwanden rund 2.900 Quadratkilometer Wald, 36% weniger als im Jahr davor.
2: Brasiliens Präsident Lula hatte bei seinem Amtsantritt an

0: Anfang 2023 angekündigt, den Umwelt- und Klimaschutz stärken zu wollen. Bis 2030 soll die Abholzung auf Null sinken. Experten hatten zuletzt auch einen Rückgang der Waldbrände im Amazonasgebiet gemeldet. Rund 3,1 Millionen Hektar waren demnach im vergangenen Jahr von Bränden betroffen. Rund 80% weniger als im Vorjahr. Tine Klimach, Nachrichtenredaktion.
1: In der zweiten Fußball-Bundesliga feierte Energie Cottbus mit 3:1 gegen Hannover eine erfolgreiche Zweitligarückkehr. Der FC Nürnberg gewann ebenfalls gegen Dresden mit 3:0. Greuther Fürth spielte unentschieden auswärts gegen St. Pauli. Beide Mannschaften trennten sich 1:1. Zum Wetter, die Vorhersage des Deutschen Wetterdienstes. Heute Nacht an der Nordsee bewölkt und später Regen und einzelne Gewitter. Von der Mitte in den Osten, später auch im Süden einzelne Schauer und Gewitter möglich. Tiefstwerte zwischen 20 und 13 Grad. Den Tag über im Norden weiter Regen und auch Gewitter, die später Richtung Osten abziehen. Sonst oft sonnig, im Tagesverlauf im Südwesten und Süden auch Schauer und einzelne, teils kräftige Gewitter. Höchstwerte 25 bis 36 Grad.
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1: Ich bin Tanja Wagner. Im Streit um die Abschaffung der Frührente nach 45 Beitragsjahren nähern sich Union und SPD an. Nach der SPD spricht sich nun auch Unionsfraktionschef Frei für eine Härtefallregelung aus. Es sei bei der Abschaffung der Rente mit 63 in jedem Fall angezeigt, sagte der CDU-Politiker der Funke Mediengruppe.
2: Die Abschaffung der Frührente ist einer der Kernpunkte der geplanten Rentenreform. Der parlamentarische Geschäftsführer der SPD-Fraktion, Dirk Wiese, hatte Ausnahmen für Schwerarbeit nach österreichischem Vorbild vorgeschlagen. Da ist eine vorzeitige Rente für Menschen möglich, die unter schwerer körperlicher oder psychischer Belastung gearbeitet haben. Auch Unionsfraktionschef Thorsten Frei spricht nun von Übergangslösungen. Tine Klimach, Berlin.
1: Bundesverkehrsminister Bilger erhöht den Druck auf die Topmanager der Deutschen Bahn. Wegen der anhaltenden Pünktlichkeitskrise und der Kritik an Millionenzahlungen kündigte er in der Bild am Sonntag Konsequenzen bei den Vorstandsgehältern an. Unterstützung bekommt Bilger vom Fahrgastverband Pro Bahn.
3: Bonuszahlungen sollen künftig davon abhängen, ob die vom Bund vorgegebenen Ziele erreicht werden. Auch innerhalb der schwarz-roten Koalition und in den Ländern stößt der Vorstoß auf Zustimmung. Der Ehrenvorsitzende des Fahrgastverbands Pro Bahn Naumann begrüßt zwar die Pläne, erfordert aber auch den Bund auf, der Bahn ausreichend Finanzmittel zur Verfügung zu stellen und deren Verwendung zu kontrollieren. Die Deutsche Bahn äußerte sich auf Nachfrage nicht dazu. David Riemer, Berlin.
1: Das Pentagon hat Vertreter der US-Rüstungsindustrie dazu aufgefordert, die Produktion und Lieferung von Waffen rasch zu steigern. Pentagon-Sprecher Parnell bestätigte der deutschen Presseagentur die Echtheit des Dokuments. Es fällt in eine Zeit, in der Experten und US-Medien zuletzt immer wieder auf schwindende Waffenreserven im US-Militär als Folge des Iran-Kriegs hingewiesen hatten. US-Präsident Trump wies das zurück. Der erste FC Nürnberg hat einen Traumstart in der zweiten Fußball-Bundesliga hingelegt. Die Franken gewannen 3:0 gegen Dynamo Dresden. Außerdem holte sich Energie Cottbus